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3: Guten Morgen.
4: Guten Morgen.
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3: Ich sag's euch, wie es ist. Heute dreht irgendwer oder irgendwas richtig auf in der Energy-Region. Wir bekommen bis zu 38 Grad maximal. Und kaum eine Wolke wird am Himmel sein. Wir schauen noch kurz, wie es gerade aussieht. In Gelmersbach, da haben wir 16 Grad. Und in Urmacht, da haben wir 14 Grad.
4: Wir schauen gemeinsam auf die Straßen. Eine kleine Meldung. Vorsicht auf der 81 in Richtung Singen zwischen Oberndorf und Rottweil. Da steht ein kaputtes Auto. Ansonsten habt ihr freie Fahrt. Wenn ihr was seht, gerne her damit. 07141 99 03 4 mal die 5.
3: Ich will euch ein kurzes Update geben aus meinem Leben. Ich habe schon wieder die Fernbedienung für die Tiefgarage verloren. Kiki hat mir heute Morgen den
4: Wir haben uns da heute getroffen.
3: Allerwertesten gerettet. Also falls euer Tag auch nicht so gut anfangen sollte, hey, es geht nicht nur euch so.

0: Klitzekleines Status-Update und eine Weitererzählung der Geschichte von gerade eben. Ich habe erzählt, dass ich meine Fernbedienung verloren habe, dass Kiki mich deshalb heute Morgen retten musste, indem sie quasi mich auch mit ihrer Fernbedienung in die Tiefgarage reingelassen hat. Da habe ich auf sie gewartet. Als sie nun in der Tiefgarage waren, ist sie aus dem Auto ausgestiegen mit einem Pizzakarton unter der Hand.
1: Ich habe schon richtig Bock drauf. Ja. Das sind 3 Stücke vom Abendessen gestern, die übrig geblieben sind.
0: Oh, kalte Pizza, ja. Geil. Was ist das für eine Pizza?
1: Ich habe da ein bisschen...
0: Sprich offen und ehrlich.
1: Also, ich esse meine Pizza immer gleich. Und zwar mit Artischocken, Zwiebeln und Peperoni.
0: Okay.
1: Ist jetzt vielleicht, klingt im ersten Moment jetzt vielleicht nach einer weirden Kombi, aber irgendwie habe ich mich daran festgegessen.
0: Und die Leute sollen das mal probieren?
1: Auf jeden Fall, ja.
0: Okay.
1: Try it. Also wenn ihr Artischocken, viele sagen, ich verstehe Leute nicht, die Artischocken auf Pizza nicht mögen. Das ist schon mal der erste Punkt. Aber probiert's aus, gebt dem Ganzen einen Try.
0: So, vielleicht habt ihr ja auch eine weirde Pizza-Kombi, 07141-99-03, 4x5.
1: Wie isst du denn deine Pizza?
0: Immer unterschiedlich tatsächlich.
1: Oh wow.
0: Ja, ich habe keine feste Kombi.

0: Bad Memories. Einen wunderschönen guten Morgen. Schreibt ihr hoffentlich jetzt mit, oder?
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0: Wir greifen nämlich gemeinsam die Mitte der Woche an und das am besten mit drei Dingen, die ihr heute unbedingt wissen solltet und oder auch gerne weitererzählen könnt.
2: Die FIFA plant laut einem neuen Bericht künftig Anteile der Fußball-WM für Milliardenbeiträge an Investoren zu verkaufen.
0: Ah, Investoren. Norditalien sagt Riesenwelsen den Kampf an, weil sich die invasiven Raubfische unter anderem im Gardasee auch ungehindert verbreiten, sollen jetzt Angler diese Welse gezielt bejagen und als Speisefisch vermarkten.
2: Falls ihr Tipps braucht, meldet euch bei Deutschland.
0: Ja, richtig,
2: und am Montag gibt es bei Lidl das viral gegangene Döner-Croissant als DIY-Set in allen Filialen. Das Set enthält zwei große Croissants, Hähnchen-Dönerfleisch, eine Rot- und Weißkrautmischung, Knoblauch und Spezialsoßen sowie scharfe Chili-Flocken.
0: Das klingt gar nicht verkehrt.
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1: Einen wunderschönen guten Morgen, wir haben es gleich 6:30.
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1: Ich bereue aktuell, dass ich meine lange Hose angezogen habe. Wir bekommen nämlich maximal 38 Grad heute in der gesamten Energieregion. Wir schauen aber noch kurz ins Detail.
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1: Einen wunderschönen guten Morgen, wir haben es gleich 6:30.
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1: Ich bereue aktuell, dass ich meine lange Hose angezogen habe. Wir bekommen

0: 99 03 4 mal die 5 und hier gibt's jetzt die ersten News des Tages.
1: Mit André Glatzel, guten Morgen. An den Plänen von Bundesinnenminister Dobrindt für ein schärferes Strafrecht nach dem CSD-Anschlag in Berlin gibt es Kritik. Grüne Innenpolitiker von Notz bezweifelt in der Rheinischen Post, dass elektronische Fußfesseln Anschläge verhindern können, weil Gefährder sich davon nicht abschrecken ließen. Nach mehreren Tagen ohne gegenseitige Attacken meldet das US-Militär neue iranische Raketenangriffe. Demnach wurden alle Raketen auf den Nahoststützpunkt abgefangen. Das US-Militär reagierte mit Gegenangriffen auf den Iran und auch auf den Irak, wo nach US-Angaben mit dem Iran verbündete Terroristen vermutet werden. Der Stühlerücken in der Bundesregierung wird heute offiziell. Die alten und neuen Minister bekommen von Bundespräsident Steinmeier ihre Entlassungs- bzw. Ernennungsurkunden. Damit wird Nina Warten Kanzleramtsministerin, Carsten Linnemann Gesundheits- und Steffen Bilger Verkehrsminister. Die FIFA will die Fußball-WM teilweise privatisieren. Geplant ist ein neues Unternehmen, davon sollen Anteile an Investoren verkauft werden. Die europäische UEFA erwägt offenbar bereits einen Boykott von FIFA-Veranstaltungen, berichtet Bloomberg. Die Folge wäre dann wohl eine WM ohne Teams aus Europa.
2: Vielen lieben Dank, ihr hört Energy Region Stuttgart und das nächste News-Update bekommen wir dann in einer halben Stunde.
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2: Guten Morgen.
0: Guten Morgen.
2: Kiki, habe ich dir eigentlich schon erzählt, dass ich gestern vor Gericht war?
0: Was hast du angestellt?
2: Das war jetzt meine nächste Frage gewesen, ob ich dir auch erzählt habe, warum ich vor Gericht war.
0: Nein, hast du nicht. Was hast du angestellt?
2: Großartig, das werde ich dann jetzt gleich tun, nach zwei Songs. Erst Shakira und danach noch Milo und dann lasse ich die Bombe platzen.

0: 5.37 Uhr, ihr hört Energy Region Stuttgart und jetzt erzähle ich, wieso ich vor Gericht war.
1: Ich bin gespannt.
0: Es ist ich war gestern vor Gericht. Ich musste gestern um 12.30 Uhr hatte ich einen Termin im Amtsgericht Ludwigsburg und in Sitzungssaal F. Da musste ich dann hinkommen. Und,
1: was hast du? Also hast du was angestellt?
0: Nein.
1: Oder?
0: Da war eine Gerichtsverhandlung oder ein Gerichtstermin über zwei Parteien. Die eine Partei ist der anderen Partei ins Auto reingefahren und die andere Partei hat dann behauptet, dass mehr an diesem Auto kaputt war, als eigentlich wirklich kaputt war. Und genau, also
1: so
0: B sollte mehr zahlen, als B überhaupt quasi veranstaltet
1: hat.
0: Genau,
1: ja.
0: Ich habe damit gar nichts zu tun tatsächlich mit diesem Fall. Außer, dass eine gute Freundin von mir die Richterin in diesem Prozess war. Und genau, ich habe die irgendwie die letzten Tage mal getroffen und dann haben wir uns darüber beschwert, dass ich noch nie bei einem Fall von ihr war.
1: Aha.
0: Und dann habe ich gesagt, da komme ich doch mal rum. Und ich kann mich auch nicht so richtig erinnern, weil ich das letzte Mal vor Gericht war, bei so einem richtigen Prozess. Wenn du dann halt auch noch jemand, also dann auch noch die Richterin kennst, das ist besonders witzig irgendwie.
1: Ja.
0: Und dann saß ich da als einziger Mensch im Publikum bei einem absolut unnötigen Fall. Ich glaube, die Verhandlung ging auch 10 Minuten oder
1: ja,
0: so.
1: Ja, wahrscheinlich so, ach komm,
0: ja, richtig,
1: so an, so.
0: Das ging ganz, ganz schnell. Die Angeklagten waren auch gar nicht da. Das waren nur die Anwälte und die waren per Zoom zugeschalten.
1: Stark, okay. Also so richtig unspektakulär.
0: In diesem Raum waren nur die Richterin, der Sachverständiger und ich.
1: Super.
0: Das war echt spannend. Aber ich fand es total interessant, weil die haben so ganz schnell gesprochen, die ganze Zeit, weil sie alles Mögliche diktiert haben die ganze Zeit. Und dann konnten die immer, also ich dachte schon, wir labern irgendwie viel Quatsch so, aber die reden ja erstens kein Quatsch, sondern das ist ja, muss ja, ne, also

0: sie muss halt ja juristisch belegbar sein, alles. Und die reden halt auch quasi in Satzzeichen.
1: Ach echt?
0: Die sagen dann so, außerdem Punkt, Komma, Absatz. Nein. Und so, doch, so diktieren die das ja quasi.
1: Das ist ja verrückt.
0: Mhm, ich wusste das auch nicht. Ich finde das sehr, sehr spannend. Nur meinen höchsten Respekt vor der Juristerei.

0: 5.45 Uhr in der Energy Region Stuttgart. Und jetzt haben wir neue Musik dabei.
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0: Und diesmal passt, wie sagt man, der Name der Band und der Name des Songs wahnsinnig gut zusammen. Also der Name der Band ist Cat's Eye und der Name des Songs ist Animal, wegen
2: so
0: Tier und so.
2: Aus. Ja, die K-Pop-Band ist ja wirklich nicht aufzuhalten. Sie haben sich eine Grammy-Nominierung eingeheimst. Ja. Tour war komplett ausverkauft. Ja. Jetzt sind sie mit der neuen Nummer am Start und scheinbar, man munkelt, hat da im Hintergrund Ed Sheeran die Hände so ein bisschen an den Reglern mitgehabt.
0: Dann sind wir mal gespannt, was Ed Sheeran da gezaubert hat. Und Cat's Eye natürlich auch. Hier ist Animal.

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2: Einen wunderschönen guten Morgen, wir haben 6 Uhr.
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2: Wir schauen auf die Temperaturen. 38 Grad maximal in der gesamten Energieregion heute. Sommer, Sonne pur also und wenig Wolken zur Abkühlung in Sicht. Passt bitte auf euch auf, trinkt genug und cremt euch bitte ein. Wir schauen noch kurz ins Detail nach Crailsheim. Da haben wir 14 Grad und in Wiesloch, da haben wir ganze 18 Grad.
4: Wir checken einmal gemeinsam die Straßen. Es ist ein bisschen was los und da aufpassen auf der A8 in Richtung Stuttgart. Zwischen Heimsheim und Rutesheim eine Unfallaufnahme auf allen Fahrstreifen. Vorsicht auch auf der Landstraße Rottweil in Richtung Horb. Am Kreisverkehr an der B27 und Villingendorf, da sind in beiden Richtungen Schafe auf der Straße unterwegs. Also da aufpassen. Wir schauen mal zusammen, was heute jetzt so abgeht. Und dafür ist jetzt hier im Studio Annika. Guten Morgen.
5: In Spanien und Frankreich versucht man weiterhin, die Waldbrände dort in den Griff zu bekommen. Hunderttausende Einheimische und Urlauber mussten bisher evakuiert werden. Viele fragen sich, was kann man denn in Zukunft tun, um sowas zu verhindern? Johann Goldammer, Direktor des Global Fire Monitoring Centers, sagt der Welt, auf sowas muss man sich halt als Politik auch entsprechend vorbereiten.
6: Diese Vorbereitung, diese Schaffung von Resilienz, wie wir das sagen, von unseren Landschaften gegenüber Wildfeuer, das ist etwas, das ist nicht so spektakulär, wie beispielsweise auf einen Großbrand zu reagieren. Und da muss die Politik sehr einfühlsam sich in den nächsten Jahren neu orientieren.
5: Vielleicht ja auch wie in Griechenland. Da gibt es dieses Jahr nämlich weniger Waldbrände als befürchtet. Da hat man einiges angepasst. Mehr Geld in die Prävention von Bränden gesteckt, extra ausgebildete Fachkräfte zur Bekämpfung und Früherkennung. Zum Beispiel aus dem All. Satelliten können da mit speziellen Kameras auch schon ganz kleine Feuer entdecken. Dann haben jetzt tausende Menschen auf Mallorca gegen Massentourismus demonstriert. Nach Polizeiangaben sind da circa 25.000 Menschen auf die Straße gegangen. Die kritisieren vor allem steigende Mieten und viel zu wenig bezahlbaren Wohnraum. Die Veranstalter fordern weniger Ferienwohnungen, Begrenzung der Besucherzahlen. Ähnliche Proteste hat es dann auch in den vergangenen Monaten in anderen beliebten Urlaubszielen in Südeuropa gegeben. Und es wird wieder heiß. Bis zu 33 Grad gibt es heute im Südwesten. Am Oberrhein und in Franken ist bis Donnerstag sogar mit bis zu 39 Grad zu rechnen. Heißt, heute Abend nochmal gut durchlüften, denn damit könnte es in den nächsten Tagen dann auch vorbei sein. Ansonsten helfen kühle Dusche vorm Schlafen, Ventilatoren und 2,5 bis 3 Liter pro Tag trinken mindestens.
2: Vielen lieben Dank, ihr hört Energy Region Stuttgart und das nächste News Update bekommen wir in einer halben Stunde.
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2: Guten Morgen.
4: Guten Morgen.
2: Ich bin irgendwie noch nicht so richtig bereit, dass es wieder so heiß wird.
4: Ja?
2: Ja, gestern war es noch echt entspannt. Gestern fand ich es echt lässig. Und irgendwie ist mir jetzt schon viel zu warm hier drin. Kannst du mir die Klimaanlage anmachen?
4: Ungern. Ich sitze hier in Kurzhose und nicht in langer wie du.
2: Au.

Ich möchte nochmal ganz kurz alle die Leute mitnehmen, die das heute Morgen verpasst haben. Ich habe die letzten, ich sag mal, 3 Wochen ein kleines Dilemma hier bei Energy Region Stuttgart auf der Arbeit. Und zwar haben wir eine Tiefgarage.

0: Also für die Tiefgarage gibt es eine Fernbedienung und ich verliere diese Fernbedienung so, ich sag mal, alle 3 Tage.
1: Ungefähr, ja.
0: Ja, das Problem ist, wenn ich diese Fernbedienung nicht habe, muss ich in das öffentliche Parkhaus und da zahle ich dann jeden Tag 10 Euro. So,
1: schmeckt nicht so sehr.
0: Schmeckt gar nicht. Und ich habe diese Fernbedienung, man glaubt es gar nicht, schon wieder verloren. Und ich brauche deshalb jetzt eure Tipps. Wer verliert denn noch gerne oft so Schlüssel und so Kram? Dann könnt ihr mir gerne eure Tipps geben. 0714199034 mal die 5. Brauche ich nämlich ganz, ganz dringend. Am allergeilsten wäre es, wenn ich das Ding wiederfinde. Das heißt, falls irgendwer diese Fernbedienung findet, bitte denkt an mich. Gell? Danke, tschüss.
2: Augenblick mal. Guten Morgen, ich bin Daniel Heinze von der Katholischen Kirche. Ohne die Menschen in den Kirchen würde in unserer Gesellschaft was fehlen. Das hat der Münchner Kardinal Reinhard Marx neulich gesagt. Und er hat noch einen Gedanken angefügt, der bei mir hängen geblieben ist. Christinnen und Christen sollen nicht das Jammern der Welt verdoppeln, sondern vielmehr die Hoffnung des Glaubens in die Gesellschaft einbringen. Ich finde das top. Klar gibt es Sachen auf der Welt, die nicht passen, weil vieles nicht klappt, Menschen leiden, manches ungerecht verteilt ist, weil Krieg herrscht oder weil es Krankheiten gibt. Das muss ich alles klar benennen, es geht nicht ums Verschweigen. Doch umso wichtiger ist es, auch von der Hoffnung zu erzählen, die Christen haben. Darauf, dass es gerechter, friedlicher, besser werden kann, mit Nächstenliebe und im Vertrauen auf Gott. Also, nicht das Jammern verdoppeln, sondern lieber die Hoffnung vervielfachen.
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0: 6.16 Uhr, ihr hört Energy Region Stuttgart, damit immer die besten neuen Hits. Und gleich geht's weiter mit Licky Lee.
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0: Heute werfen wir einen Blick in eure Handys, aber nicht so wirklich in eure Handys, beruhigt euch. Nein, wir schauen mehr, was gerade so im Internet abgeht. Das ist der Click-Check und heute hat Kiki einen besonderen Test mitgebracht.
2: So sieht's aus. Das Internet lässt sich gerade, glaube ich, in genau drei Personen einteilen. Der Atzig, entweder Fotzig oder sie sind Mausig.
0: Okay, ganz kurze Erklärung. Mausig nehme ich an, ist was wie süß.
2: Ja, das sind dann die süßen Girls.
0: Okay, Atzig ist mehr so eine Hau drauf, Kumpel.
2: Ja, so ein bisschen Skater-Vibes. So, okay, würde ich jetzt mal sagen.
0: Und jetzt das Wort, das mir weniger gut gefällt, das ist fotzig. Na ja.
2: Ja gut, ich meine, die asoziale Version vom Skater, so kann man es vielleicht nennen.
0: Okay, alles klar. Dann
2: okay.
0: Bin gespannt.
2: Ich habe hier einen Test und wir schauen mal, wo du in diesem Kontinuum aus atzig, fotzig und mausig steckst, okay? So, welches Kleidungsstück passt zu deinem Stil? Jeans, Crop-Top oder gestrickter Pulli?
0: Jeans.
2: Reality-TV gucke ich. Love is Blind, Berlin Tag und Nacht, Too Hot to Handle.
0: Love is Blind.
2: Welches Spaßgetränk trinkst du am liebsten? Club-Mate, Eist-Matcha-Latte oder Völkel-Biozisch?
0: Club-Mate.
2: Wer ist deine Kindheitsheldin? Balu, Remy aus Ratatouille oder Pippi Langstrumpf?
0: Remy aus Ratatouille.
2: Wie kommst du von A nach B? Spazieren, Cabrio oder E-Roller?
0: Cabrio.
2: Welches Musikgenre hast du als letztes gehört? Metal oder Techno, Pop oder R&B, Jazz oder Klassik?
0: Pop oder R&B.
2: Ist jetzt nicht so schwer hier.
0: Nee.
2: Wo siehst du dich beruflich? Busfahrerin, Grundschullehrerin oder Verkäuferin bei Penny?
0: Busfahrer.
2: So, du bist atzig. Zu viel Ego für mausig, zu wenig Ordnung für fotzig. Du bist 13% mausig, 46% atzig und 41% fotzig. Also du befindest dich quasi, wenn wir so ein Dreieck haben, ja, unten irgendwo in der Mitte.
0: Oh, gerade noch dran vorbeigeschraubt, ey.

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2: Einen wunderschönen guten Morgen, wir haben es 6:30.
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0: In Eberbach, da haben wir 18 Grad. Und in Münsingen, da haben wir ganze 16 Grad.
1: Wir schauen gemeinsam auf die Straßen. Vorsicht auf der 8 München Richtung Stuttgart zwischen Leipheim und Kreuz Ulm. Elchingen, eine ungesicherte Unfallstelle auf der linken Spur. Hier sind auch Personen an und auf der Fahrbahn unterwegs. Besonders aufpassen. A8 Karlsruhe Richtung Stuttgart zwischen Heimsheim und Rutesheim. Eine Unfallaufnahme dort auf allen Spuren. Und jetzt checken wir, was heute sonst so wichtig ist.
2: Mit André Glatzel. Guten Morgen. Die Grünen lehnen auch eine Verschärfung des Jugendstrafrechts nach dem Berliner CSD-Anschlag ab. Innenpolitiker von Notz verweist in der Rheinischen Post auf Experten, die längere Haftstrafen für junge Täter als möglichen Treiber weiterer Radikalisierung sehen. Zunächst müsse der Fall gründlich aufgearbeitet werden. Nach vielen Spekulationen und Diskussionen werden die Personalwechsel in der Bundesregierung heute offiziell. Bundespräsident Steinmeier übergibt die Entlassungs- und Ernennungsurkunden an die alten und neuen Minister. Danach steht dann noch die Wahl des neuen Unionsfraktionschefs im Bundestag an. Nach mehreren Tagen ohne gegenseitige Attacken meldet das US-Militär neue iranische Raketenangriffe. Demnach wurden alle Raketen auf den Nahoststützpunkt abgefangen. Das US-Militär reagierte mit Gegenangriffen auf den Iran und auch auf den Irak, wo nach US-Angaben mit dem Iran verbündete Terroristen vermutet werden. Bei der FIFA sollen bald private Investoren mitmischen. Die FIFA will eine neue Firma gründen, die die Turniere ausrichtet und dann Anteile verkaufen. Als möglicher Hauptinvestor gilt der Bruder von Trumps Schwiegersohn Jared Kushner. Die europäische UEFA zeigt sich fassungslos über die Pläne.
0: Vielen lieben Dank, ihr hört Energy Region Stuttgart und das nächste News Update. Das bekommen wir dann in einer halben Stunde.
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0: Guten Morgen.
1: Guten Morgen. Ja?
0: Warte. Ah, Mann. Was heißt dein Haus weit weg auf Französisch? Ta, Maison, warte.
1: Est-ce ist doch Fragen.
0: Nee, warte. Ist dein Haus...
1: Est-ce...
0: Nein, ach egal. Okay, wie ihr merkt, ich bin immer noch in meinem Französisch-Game drin. Ich lerne das noch, weil Leute gefragt haben, ob ich noch dranbleibe in meinem Französisch-Lern-Streak. Ich bin immer noch mittendrin. Am Freitag fahre ich erst nach Paris. Da schaue ich dann an, was meine Praxis so zu bieten hat. Und ich werde euch berichten, wie gut ich inzwischen bin.

0: Halli, Hallöchen, wir verzaubern jetzt euren Morgen.
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2: Und für meine Good News klicken wir uns heute ins World Wide Web. Die Website Red Farmer verbindet Feuerwehren mit verfügbaren Helfern aus der Landwirtschaft. Bauern in immer mehr Bundesländern bieten hier ihre Hilfe an. Mit wenigen Angaben können sie ihre Maschinen für Einsätze registrieren. Wenn zum Beispiel bei einem Flächen- oder Waldbrand jede Minute zählt, können Güllefässer oder auch Radlader den entscheidenden Unterschied machen. Die Unterstützung der Feuerwehren durch Landwirte hat auf dem Land schon immer eine lange Tradition. Gerade auch bei uns zum Beispiel in Baden-Württemberg funktioniert das sehr gut. Viele der Landwirte sind selbst Mitglied der Freiwilligen Feuerwehr oder helfen spontan, wenn es im Ort brennt. Und da ist der Zusammenhalt, den es in solchen Ortschaften manchmal braucht.
0: Voll geil, finde ich richtig, richtig cool. In Rom gibt es jetzt eine neue Initiative mit dem wundervollen Namen Il Grande Freddo. Ein Projekt, das den Bürgern klimatisierte Orte bieten soll, an denen sie Abkühlung finden und gleichzeitig kostenlos kulturelle Angebote genießen können. Das ist richtig, richtig geil. Die Initiative stellt ein Netzwerk von Räumlichkeiten zur Verfügung, die über die verschiedenen Stadtteile eben verteilt sind und verwandelt Kinos, Büchereien und andere kulturelle Einrichtungen in klimatisierte Rückzugsorte. Ab dem Tag nach dem Start des Projekts finden dann zum Beispiel in den beteiligten Kinos kostenlose Filmvorführungen statt. Also sie können einfach for free ins Kino und habt auch noch eine Abkühlung. Ich will jetzt auch echt gar nichts sagen, ne? Liebe Stadt Stuttgart, falls ihr das gerade hört.

0: Aber heute wird es auch ganz extrem warm bei uns und ich habe die Odyssey noch nicht gesehen. Also,
1: ach, du hast doch groß angekündigt, du guckst sie direkt am Wochenende.
0: Ja, habe ich, angekündigt, aber da konnte ich nicht. Und jetzt wäre das toll natürlich, wenn es sowas bei uns auch geben würde. Kostenlos heute ins Kino, gleichzeitig eine Abkühlung. Was gibt's Besseres? Mhm.

0: Einen wunderschönen guten Morgen. Wir brauchen euch ganz, ganz, ganz, ganz dringend, weil wir wollen nämlich Energy Radio Tabu zocken.
1: So sieht's aus. Zu zweit ist das im Prinzip unmöglich. Ja. Also kommt dazu 07141 99034 mal die 5. Es geht um den Wochen-Highscore, um Ruhm und Ehre und natürlich auch um coole Preise.
0: Wir werden mit euch zocken nach Beyoncé mit Crazy in Love.

0: Das war Beyoncé mit Crazy in Love. Und wir machen weiter mit immer den besten neuen Hits. Gleich geht's aber richtig hoch mit Dracula.
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0: Eine niegelnagelneue Runde Energy Radio Tabu. Zockt mit uns der Frank aus Reiningen. Hallo Frank.
2: Hi, guten Morgen.
3: Hi, guten Morgen, ihr beiden.
0: Tabu sieht diese Woche ein bisschen kritisch aus, würde ich sagen. Obwohl, ich glaube, du könntest das schaffen. 5 Punkte sind im Pott.
3: Ja, okay. Ist eine Herausforderung.
0: Und mit wem willst du diese Herausforderung angehen? Mit Kiki oder mit mir?
3: Mit Kiki.
0: Mit okay. Kiki, alles klar. Dann habe ich die Stoppuhr in der Hand. Sage, dass ihr 45 Sekunden Zeit habt und los geht's.
2: Die Firma Steif hat es erfunden.
3: Kuschelbär, Teddybär.
2: Ja, der Teddybär, ganz genau. Das braucht man, wenn man zum Beispiel zusammen um den Tisch sitzt und Mensch, ärgere dich nicht spielt, dass man weiß, wie viele Schritte man gehen kann.
3: Würfel.
2: Ganz genau. Es gibt ja Leute, die Fleisch essen, dann gibt es Vegetarier und noch eine Stufe drunter sind die?
3: Veganer.
2: Ganz genau. Dann, das haben ganz, also ich würde sagen, viele Menschen und zwar an ihrem Gesicht und das hängt dann da so runter an den kleinen, also damit, wo wir hören, ist es drin.
3: Ohrläppchen.
2: Ja, genau, und da steckt das drin.
3: Ohrring.
2: Ganz genau, ja. Da ist der, das, wir suchen.
0: Und die Zeit ist abgelaufen.
2: Mann. Ah, Downing Ohrläppchen. Street. Wie soll man das denn erklären?
0: Downing Street, Regierungssitz.
2: Ohne Regierung, Premierminister und London zu sagen.
0: Ja, super.
3: Energy Radio Tabu. Da wohnt die Katze, die First Cat.
2: Stimmt. Oh ja, okay.
0: Okay, ab sofort drehen sich hier die Spieße um. Frank kommt hier rein und du beschreibst das einfach den ganzen Tag.
3: Ja, kein Problem, ich mach gerne mal ein Praktikum bei euch.

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0: gezogen habe. Wir bekommen nämlich heute maximal 38 Grad in der gesamten Energy-Region. Und wir schauen noch kurz ins Detail nach Bad Schönborn. Da haben wir aktuell jetzt schon 19 Grad und in Kuchen, da haben wir noch 17 Grad.
1: Wir schauen einmal gemeinsam auf die Straßen. Es ist ein bisschen was los auf der A8 in Richtung Stuttgart. Zwischen Wendlingen und Stuttgart-Degerloch haben wir 8 Kilometer Stop and Go. Da braucht ihr circa eine Viertelstunde, bis ihr da am Ende durch seid. Außerdem haben wir noch eine Vorsichtsmeldung von der A5 in Richtung Basel zwischen Freiburg-Nord und Mitte. Da liegt ein Spanngurt auf der Fahrbahn. Da natürlich ein bisschen aufpassen. Und jetzt checken wir, was heute so wichtig wird.
2: Mit André Glatzel. Guten Morgen. An den Plänen von Bundesinnenminister Dobrindt für ein schärferes Strafrecht nach dem CSD-Anschlag in Berlin gibt es Kritik. Grüne Innenpolitiker von Notz bezweifelt in der Rheinischen Post, dass elektronische Fußfesseln Anschläge verhindern können, weil Gefährder sich davon nicht abschrecken ließen. Nach vielen Spekulationen und Diskussionen werden die Personalwechsel in der Bundesregierung heute offiziell. Bundespräsident Steinmeier übergibt die Entlassungs- und Ernennungsurkunden an die alten und neuen Minister. Danach steht dann noch die Wahl des neuen Unionsfraktionschefs im Bundestag an. Die Lage zwischen den USA und dem Iran spitzt sich wieder zu. Nach mehreren Tagen ohne Angriffen haben sich beide Seiten in der Nacht erneut gegenseitig attackiert. Das könnte sich auch wieder auf die Ölpreise auswirken, die waren zuletzt runtergegangen. Bei der FIFA sollen bald private Investoren mitmischen. Die FIFA will eine neue Firma gründen, die die Turniere ausrichtet und dann Anteile verkaufen. Als möglicher Hauptinvestor gilt der Bruder von Trumps Schwiegersohn Jared Kushner. Die europäische UEFA zeigt sich fassungslos über die Pläne.
0: Vielen lieben Dank, ihr hört Energy Region Stuttgart, und das nächste News Update bekommen wir direkt in einer halben Stunde.
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0: Guten Morgen.
1: Guten Morgen.
0: Ansonsten freue ich mich, dass es schon Mittwoch ist. Also, nee, ich komme ja immer gerne zur Arbeit, ist gar keine Frage.
1: Für dich ist im Prinzip schon Donnerstag.
0: Stimmt, ich habe Freitag frei. Das ist ja noch geiler, daran habe ich gar nicht mehr gedacht.
1: Ja, siehst du
0: hey,
1: mal.
0: Freuen sich alle mit mir, die nur eine 4-Tage-Woche haben.

0: 7:08 Ihr hört Energy Region Stuttgart und wir haben Post gekriegt. Und zwar von Fabian aus Stuttgart. Er schreibt: Moin ihr beiden, ich bin Lehrer und hätte noch eine Frage zu eurem Hochzeitsthema. Na okay, wir haben gestern zu diesem Zeitpunkt in der Show über das Thema Hochzeit gesprochen, weil unsere Nachrichtenfrau Cordula standesamtlich geheiratet hat. Auf jeden Fall schreibt er: Mein Kumpel heiratet nächstes Jahr in Thailand, aber außerhalb der Ferien, also für mich als Lehrer, schlecht. Ist es in solchen Fällen okay, einen gelben zu ziehen? Vielleicht zur Erklärung hier, Kiki, einen gelben ziehen, was bedeutet das?
1: Ja, Dr. Holiday anrufen, ne? Und ein bisschen krank machen.
0: Krank machen, okay, das heißt, also auf der Arbeit sagen, hey, ich bin krank, ich kann heute nicht kommen, aber in Wirklichkeit eigentlich auf der...
1: Ich sag ehrlich, ne, als Lehrer würde ich nicht, ne?
0: Würde ich auch
1: mit
0: nicht.
1: Mit der Beamtung, also Fairbeamtung, also mit dem Beamtenstatus, den man hat. Boah, Alter, ich glaube, das ist richtig hart. Also ich glaube, da können die dich richtig...
0: Fabian, ich weiß auch gar nicht, was du jetzt erwartest. Denkst du wirklich, wir sagen jetzt hier im Radio, yo, schieb einen gelben und mach krank. Das wird natürlich niemals passieren. Ich finde das generell, kannst ja auch nichts dann posten auf Instagram und gar nichts. Das ist ja dann total dämlich.
1: Stimmt, das ist natürlich das Schlimmste, dass man nichts auf Instagram posten kann.
0: Nee, du kannst ja auch keine Ahnung, sonst was. Du kannst ja keinem davon erzählen, dass du auf einer Hochzeit in Thailand warst, irgendwie
1: ich glaube,
0: montags, wenn du wieder
1: auf
0: die Arbeit kommst.
1: Also ich sag so... Ich sag das jetzt nicht, aber ich sag für ein, zwei Tage einen gelben ziehen, ja. Aber deshalb geht es ja wirklich um 2-3 Wochen. Also du fliegst ja nicht einfach mal ein Wochenende nach Thailand rüber, gehst auf die Hochzeit und kommst dann pünktlich wieder zurück. Sondern das ist ja ein langer Zeitraum.
0: Das Problem
1: und wenn
0: ganz
1: das,
0: anders an.
1: Also allein schon am Flughafen zeigst du ja deinen Ausweis vor.
0: Ja.
1: Weißt du? Und dann, das können die doch safe tracken.
0: Der Rektor kann tracken, wo seine Mitarbeiter
1: gerade
0: sind.
1: Nein, aber also weißt du so, also kann man bestimmt irgendwie rausfinden, wenn man das drauf anlegt. Ich würde es nicht machen,
0: Fabi.
1: Also
0: Fabi, ich sag dir ehrlich, such dir eigentlich

0: ihren anderen Freund. Was ist denn er für ein Penner, dass er in Thailand heiratet? Du kannst doch nicht von all deinen Freunden erwarten, dass
1: er in Thailand
0: heiratet.
1: Ich glaube, er hat so ein bisschen zu viel Hangover geschaut.
0: Ja, wahrscheinlich am Ende das. Nein, also was soll das denn, dass der da in Thailand heiratet?
1: Vielleicht macht er ja dann nochmal eine Feier hier, dass du dann auch mit dabei sein kannst.
0: Also beschwer dich lieber bei deinem Freund, der soll hier heiraten und nicht in Thailand. Der soll sich jetzt mal einkriegen und eine ganz normale Hochzeit hier in der Karteifingen feiern.
1: Würdest du einen gelben ziehen?
0: Ich würde keinen gelben ziehen dafür.
1: Ja?
0: Niemals. Du?
1: Nein.
0: Ja, auf jeden Fall.

0: Einen wunderschönen guten Morgen, 7.16 Uhr und jetzt wird gekämpft.
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0: Ganz ohne Blut, nur mit bisschen Schweiß, aber auch deshalb, weil es heiß ist. Wir spielen eine Runde Fakt oder Fake. Kiki und ich haben beide eine These dabei, die ist entweder Fakt, also wahr oder Fake, also gelogen. Kiki, schieß los.
2: Ich behaupte, wenn Flusspferde stark schwitzen, dann schützen sie sich mit Sonnencreme.
0: Also, die werden nicht so eine Tube dabei haben, wo so eine 50er drauf ist, mit
2: Wer
0: der sie sich dann einschmieren. Das wäre ein saulustiges Bild. Nilpferd hast du gesagt, ne?
2: Ja, Flusspferde, however.
0: Die haben aber sicher irgend so Drüsen und die, da schießen die so Creme raus. Also so eine Art, so ein Film mäßig. Deshalb sage ich Fakt.
2: Es ist ein
1: Fakt.
2: Ja, stimmt, absolut. Du hast es auch schon richtig erklärt. Flusspferde schwitzen so eine feuchte, ölige Substanz aus. Die ist anfangs farblos, aber in der Sonne wird die dann rosa. Mhm. Und das wirkt wie so eine Sonnencreme, also filtert UV-Strahlen und ist aber auch gleichzeitig noch ein Schutz gegen Bakterien.
0: Okay, das ist ja wirklich geil.
2: Die sind einfach crazy, oder?
0: Finde ich witzig.
2: Überleg mal, wir könnten Sonnencreme ausschwitzen. Ich hätte nie wieder Probleme, dass ich krebsrot werde.
0: Ich sage, dass zu jedem Zeitpunkt sehe ich, also egal welchen, egal Tag, Nacht, total Wurst, sich über 1 Million Menschen in der Luft befinden.
2: In der Luft?
0: In der Luft, im Flugzeug.
2: Ah,
0: können wir es genauer
2: oder in einem Heißluftballon.
0: Nee, nee, im Flugzeug.
2: Ach, im Flugzeug.
0: Ja, kann schon.
2: 1 Million. Das kommt mir fast ein bisschen wenig vor. 1 Million kommt mir sehr, sehr wenig vor.
0: Mhm.
2: Ja, wobei wir davon ausgehen, nicht jedes Flugzeug ist ja ein Passagierflugzeug.
0: Ja, und du musst ja auch, also keine Ahnung, wenn ich jetzt sage, zu jedem Zeitpunkt befinden sich 1 Million Leute im Flugzeug. Das bedeutet nicht, dass das die Grenze ist, sondern es befinden sich auf jeden Fall 1 Million Leute in der Luft.
2: Oh.
0: Es können natürlich auch mehr Leute sein.
2: Oder weniger, ne?
0: Oder weniger.
2: Ja gut, ich sag, das ist ein Fakt.
0: Ja.
1: Fakt.
0: Ist ein Fakt, natürlich. Ich bin generell sowieso ein großer Flugzeugfakten-Fan. Wusstest du zum Beispiel auch, dass nur, ich glaube, weniger als 5% der Menschen überhaupt jemals in einem Flugzeug gesessen sind? Wie verrückt ist das bitte? Also, wenn ihr mal geflogen seid, schätzt dieses Privileg.
2: Absolut.
0: Das macht wirklich nicht jeder.

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3: Einen wunderschönen guten Morgen, wir haben es 7:30.
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3: 38 Grad maximal in der gesamten Energy-Region heute. Sommer, Sonne pur, also wenig Wolken zur Abkühlung in Sicht. Passt bitte auf euch auf, cremt euch ein, trinkt genug Wasser. Dankeschön. Und wir schauen noch kurz ins Detail nach Neudenau. Da haben wir 19 Grad. Und in Niederhofen, da haben wir aktuell 17 Grad.
5: Wir checken gemeinsam die Straße. Ein bisschen was los auf der 8 in Richtung Stuttgart zwischen Pforzheim-West und Pforzheim-Ost. 3 Kilometer Stop and Go. Ein kleinen Ticken länger dauert es auf der A81 Richtung Stuttgart zwischen Böblingen-Hulb und Sindelfingen-Ost. Nochmal 5 Kilometer Stop and Go. Und damit jetzt zu den News des Tages.
6: Mit André Glatzel, guten Morgen. An den Plänen von Bundesinnenminister Dobrindt für ein schärferes Strafrecht nach dem CSD-Anschlag in Berlin gibt es Kritik. Grüner Innenpolitiker von Notz bezweifelt in der Rheinischen Post, dass elektronische Fußfesseln Anschläge verhindern können, weil Gefährder sich davon nicht abschrecken ließen. Nach vielen Spekulationen und Diskussionen werden die Personalwechsel in der Bundesregierung heute offiziell. Bundespräsident Steinmeier übergibt die Entlassungs- und Ernennungsurkunden an die alten und neuen Minister. Danach steht dann noch die Wahl des neuen Unionsfraktionschefs im Bundestag an. Die Lage zwischen den USA und dem Iran spitzt sich wieder zu. Nach mehreren Tagen ohne Angriffen haben sich beide Seiten in der Nacht erneut gegenseitig attackiert. Das könnte sich auch wieder auf die Ölpreise auswirken, die waren zuletzt runtergegangen. Bei der FIFA sollen bald private Investoren mitmischen. Die FIFA will eine neue Firma gründen, die die Turniere ausrichtet und dann Anteile verkaufen. Als möglicher Hauptinvestor gilt der Bruder von Trumps Schwiegersohn Jared Kushner. Die europäische UEFA zeigt sich fassungslos über die Pläne.
3: Vielen Dank, ihr hört Energy Region Stuttgart und damit immer die besten neuen Hits. Und das nächste News Update gibt's auch gleich in einer halben Stunde wieder.
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3: Guten Morgen.
5: Guten Morgen.
3: Kiki, du bist frisch umgezogen. Von wo nach wo?
5: Ich bin noch mitten im Umzug drin, aber von Ludwigsburg nach Stuttgart-Ost.
3: Okay, und brauchst du noch irgendwelche Möbel?
5: Ich bin froh, wenn ich sie teilweise loswerde.
3: Was? Dann ist jetzt deine Möglichkeit, sag den Leuten, was ihr haben wollt.
5: Ja, das Schlimme ist, es ist ja noch der Kleiderschrank von meiner Ex-Mitbewohnerin, der okay. Da steht. Und die ist ja schon vor einem Jahr ausgezogen.
3: Okay, wer braucht einen Kleiderschrank? 07141 99 03 4x5 günstig abzugeben von meiner lieben Kollegin Kiki.
5: Du verkaufst es auf jeden Fall besser als ich.
3: So, deshalb jetzt hier, wenn ihr einen Kleiderschrank brauchen solltet, meldet euch.
5: Wer will nochmal?
3: 07141 99 03 4x5. Meldet euch jetzt für einen Kleiderschrank.

0: Einen wunderschönen guten Morgen, 7:39 Uhr, und jetzt schreibt ihr besser mit.
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0: Wir greifen nämlich gemeinsam an, die Mitte der Woche, und das am besten mit 3 Dingen, die ihr heute unbedingt wissen solltet und oder auch gerne weitererzählen könnt.
2: Die FIFA plant laut einem neuen Bericht künftig Anteile an der Fußball-Weltmeisterschaft für Milliardenbeiträge an Investoren zu verkaufen.
0: Ah, klasse, natürlich.
2: Katsching.
0: Norditalien sagt Riesenwelsen den Kampf an, weil sich die invasiven Raubfische unter anderem im Gardasee auch ungehindert verbreiten, sollen jetzt Angler diese Welse gezielt bejagen und als Speisefische vermarkten.
2: Also falls ihr Tipps braucht, ich kenne dann Seen Bayern, die hatten auch schon Probleme damit. Ab Montag gibt es bei Lidl das viral gegangene Döner-Croissant als DIY-Set in allen Filialen. Es enthält 2 große Croissants, Hähnchendönerfleisch, eine Rot- und Weißkrautmischung, Knoblauch und Spezialsoßen und natürlich auch noch scharfe Chiliflocken.
0: Klingt irgendwie geil.

0: 7.46 Uhr, bevor wir euch den nächsten Song präsentieren und ich sage euch, es wird ein Banger. Sagen wir euch kurz, dass wir eine neue Runde Stadtland Energy vorhaben zu spielen. Dafür brauchen wir euch.
1: Durchklingeln 07141 99 03 4x die 5 ist die Nummer hier ins Studio. Ich bin gerade aufgeregt. Ich habe schon ein bisschen Gänsehaut. Ich bin hibbelig.
0: Ja, Kiki hat vielleicht auch ein bisschen Cola getrunken heute Morgen schon.
1: Vielleicht auch, aber es ist jetzt auch eine geile Nummer hier im Programm.
0: Richtig, deshalb spielen wir Natasha Bedingfield Unwritten.

0: Aber jetzt so viel versprochen?
1: Ich glaube nicht. 7:49. Ihr hört Energy Region Stuttgart und damit immer die besten neuen Hits. Und gleich geht's weiter mit Harrison.
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0: Eine niegelnagelneue Runde Stadtland Energy. Zockt mit uns die Ronja aus Schwäbisch Gmünd. Hallo.
3: Hi, guten Morgen.
4: Hallo.
0: 6 Punkte befinden sich aktuell im Stadtland Energy Pot. Und du könntest den knacken oder zumindest vorerst an dich reißen.
4: Okay, krieche.
0: Ja, okay. Guck mal, welchen Buchstaben.
2: D.
4: B.
0: D wie Dora.
4: B, okay, ja, das gucken wir mal.
0: Die Kategorien kommen von Kiki. Ich habe die Stoppuhr in der Hand. 30 Sekunden Zeit haben wir.

0: Es geht jetzt los.
1: Eine Stadt mit D.
2: Düsseldorf.
1: Ein Land mit D.
2: Deutschland.
1: Ein Energy Star mit D.
2: Weiter.
1: Ein Wort mit 4 Buchstaben.
2: Dach. Dach.
1: Ein Hobby mit D.
2: Weiter.
1: Ein Fußballverein.
2: DVB.
1: Eine Eiscremesorte.
2: Drachenfrucht.
1: Das bekomme ich zum Geburtstag.
0: Und die Zeit ist abgelaufen. Wenn du mir jetzt erklären kannst, was der DVB ist. Das waren trotzdem 4 Punkte, waren es leider nur. Aber es war sehr, sehr unterhaltsam. Wir spielen ja sicher nicht das letzte Mal, gell?
2: Ja.
0: Ronja, mach's gut.
1: Tschüssi.
2: Ciao. Ja, ciao.

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1: Einen wunderschönen guten Morgen. Wir haben es gleich 8 Uhr.
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1: Ja, heute dreht irgendwer oder irgendwas hier richtig auf in der Energy-Region. Wir bekommen bis zu 38 Grad maximal und kaum bis keine Wolke am Himmel. Lass uns aber noch kurz ins Detail schauen. Nach Limbach, da haben wir 20 Grad und in Tuttlingen, da haben wir jetzt aktuell 19 Grad.
9: Wir schauen damit zusammen auf die Straßen A8 Richtung Stuttgart zwischen Wendlingen und Stuttgart-Degerloch. Also von München aus kommt 11 Kilometer Stop and Go, braucht da 20 Minuten länger. In der Gegenrichtung, also Karlsruhe Richtung Stuttgart zwischen Pforzheim-West und Pforzheim-Ost nochmal 6 Kilometer Stop and Go. Und jetzt hören wir mal, was es heute so für News gibt.
10: Mit André Glatzel, guten Morgen. Die Grünen lehnen auch eine Verschärfung des Jugendstrafrechts nach dem Berliner CSD-Anschlag ab. Innenpolitiker von Notz verweist in der Rheinischen Post auf Experten, die längere Haftstrafen für junge Täter als möglichen Treiber weiterer Radikalisierung sehen. Zunächst müsste der Fall gründlich aufgearbeitet werden. Der Stühlerücken in der Bundesregierung wird heute offiziell. Die alten und neuen Minister bekommen von Bundespräsident Steinmeier ihre Entlassungs- bzw. Ernennungsurkunden. Damit wird Nina Warten Kanzleramtsministerin, Carsten Linnemann Gesundheits- und Steffen Wilger Verkehrsminister. In den Waldbrandgebieten im Süden Europas schauen Einsatzkräfte und Bewohner mit Sorge auf die nächste Hitzewelle. Auch hier

0: Touristen machen die Brände natürlich einen Strich durch die Rechnung. Wer seinen Flug nicht antreten will, obwohl er weiter angeboten wird, bleibt meist auf den Kosten sitzen. Die UEFA denkt offenbar darüber nach, europäische Teams nicht mehr an der Fußball-WM teilnehmen zu lassen. Hintergrund sind die Pläne von FIFA-Boss Infantino, Anteile an der WM an private Investoren zu verkaufen. Fußball ist keine Handelsware, heißt es von der UEFA.
1: Vielen Dank, ihr hört Energy Region Stuttgart. Und das nächste News-Update, das bekommen wir alle in einer halben Stunde.
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1: Guten Morgen.
4: Guten Morgen.
1: Slay. YOLO. Swag. Das waren alles mal Jugendwörter.
4: Ja, und das ist super cringe.
1: Das war auch mal ein Jugendwort. Es gibt aber ganz neue, viel besser passende und viel, viel coolere Jugendwörter, die auch tatsächlich in dem einen oder anderen Sprachgebrauch drinstecken. Und da gibt es neue Top 10 und darüber werden wir gleich ein bisschen sprechen. Nach One Republic mit Need Your Love.

0: Es ist wieder soweit. Es ist genau diese Zeit im Jahr, in dem wir uns alle über 20, sage ich mal, plötzlich wieder unendlich alt fühlen. Also manche von uns, ich nicht.
1: Ja, die Nominierungen für das Jugendwort des Jahres 2026 sind raus. 10 Begriffe stehen da jetzt zur Auswahl.
0: Ja, das absolut Beste daran, unser aller Lieblingstagesschau-Chefmoderatorin Susanne Daubner hat die Begriffe auf Social Media wieder vorgelesen. Und wie jedes Jahr ist es natürlich legendär geworden.
2: Und wir gehen rein. 6-7, Crash Out. Digger, gute Käse, Macker, Peak, Ragebait, Schere, super. Du bist gut genug.
1: Meine Damen da wirklich, sie ist so eine Icon. I love it. Ja, das sind die 10 Begriffe.
0: Ja.
1: Sind wir mal gespannt.
0: Finde ich geil. Letztes Jahr hat übrigens Das Crazy das Rennen gemacht am Ende des Tages. Aber wie sieht es eigentlich 2026 aus? Wir haben uns mal umgehört und mal nachgefragt, wie gut ist denn in der Energy-Region die neuen Jugendwörter so ankommen, beziehungsweise was die Leute denken, was es bedeuten könnte teilweise.
3: Macker heißt zum Beispiel, wenn man in einer Beziehung ist, ist es der Mann.
4: Dicker könnte heißen alter Kumpel im Kontext wie komm her, alter Kumpel oder ist überraschend, alter Kumpel.
5: Schere benutzt man, wenn man in irgendeinem Spiel verkackt, dann sagt man Schere, die geht auf mich.
6: 6-7 hat nicht so wirklich eine Bedeutung.
7: International bekannt und man kann es halt immer benutzen und in jedem Kontext.
8: Gute Kids ist, wenn man mit seiner Freundin ist und wenn man sie so zum Lächeln bringt, genau, und umarmt, Händchen halten und so weiter.
9: Es erklärt sich von selbst, zum Beispiel diese Frau ist die Maus und du legst den Käse und sie muss den Käse schnappen.
1: Okay.
0: Ich finde, also ich als Jugendwörterbeauftragter in dieser Redaktion, der jedes Wort davon, guter Käse, das wusste ich auch nicht, was das bedeutet.
1: Ja.
0: Aber sonst finde ich das schon legit. Die Energy-Region ist on fire. Die haben,
1: ich finde das irgendwie witzig, dass es jetzt halt, also so, überleg mal, du kommst zum Date und bringst dir so Blümchen mit und so, und dann sagt sie, ja, ist guter Käse.
0: Ich finde es cool. Vor allem, was ich dieses Jahr irgendwie bei den Jugendwörtern ganz cool finde, dass das tatsächlich irgendwie Wörter sind, die man verwendet. Weißt du, so oft waren das jetzt manchmal Dinge, wo du dachtest,
1: also da
0: so
1: waren ja teilweise, wenn man das sich mal vor 15 Jahren anguckt, Gammelfleischparty, Smombie,
0: Allein, keine Ahnung, letztes Jahr waren auch manchmal Dinge dabei, wo ich dachte, so, noch nie in meinem Leben benutzt. Mhm. Aber jetzt, ich sag voll oft Peak.
1: Ja,
0: oder
1: safe.
0: Macker.
1: Und du bist über 20.

0: 8.16 Uhr, hier hört Energy Region Stuttgart und damit immer die besten neuen Hits. Und gleich geht's weiter mit Ava Max.
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0: Heute werfen wir einen Blick in eure Handys, aber nicht so wirklich in eure Handys, beruhigt euch. Nein, wir schauen mehr, was gerade so im Internet abgeht. Das ist der Click-Check und heute hat Kiki einen besonderen Test mitgebracht.
2: So sieht's aus. Das Internet lässt sich gerade, glaube ich, in genau drei Personen einteilen. Der Atzig, entweder Fotzig oder sie sind mausig.
0: Okay, ganz kurze Erklärung. Mausig nehme ich an, ist was wie süß.
2: Ja, das sind dann die süßen Girls.
0: Okay, Atzig ist mehr so eine Hau drauf, Kumpel.
2: Ja, so ein bisschen Skater-Vibes. Okay. So, würde ich jetzt mal sagen.
0: Und jetzt das Wort, das mir weniger gut gefällt, das ist fotzig. Na ja.
2: Ja gut, ich meine, die asoziale Version vom Skater, so kann man es vielleicht nennen.
0: Okay, alles klar. Dann
2: okay. Ich habe hier einen Test und wir schauen mal, wo du in diesen Kontinuum aus atzig, fotzig und mausig steckst, okay? So, welches Kleidungsstück passt zu deinem Stil? Jeans, Crop-Top oder gestrickter Pulli?
0: Jeans.
2: Reality-TV gucke ich. Love is Blind, Berlin Tag und Nacht, Too Hot to Handle.
0: Love is Blind.
2: Welches Spaßgetränk trinkst du am liebsten? Club-Mate, Iced Matcha Latte oder Völkel Biozisch?
0: Club-Mate.
2: Wer ist deine Kindheitsheldin? Balu? Remy aus Ratatouille oder Pippi Langstrumpf?
0: Remy aus Ratatouille.
2: Wie kommst du von A nach B? Spazieren, Cabrio oder E-Roller?
0: Cabrio.
2: Welches Musikgenre hast du als letztes gehört? Metal oder Techno? Pop oder R&B? Jazz oder Klassik?
0: Pop oder R&B.
2: Ist jetzt nicht so schwer hier.
0: Nee.
2: Wo siehst du dich beruflich? Busfahrerin, Grundschullehrerin oder Verkäuferin bei Penny?
0: Busfahrer.
2: So, du bist... zu viel Ego für mausig, zu wenig Ordnung für fotzig. Du bist 13% mausig, 46% atzig und 41% fotzig. Also du befindest dich quasi, wenn wir so ein Dreieck haben, ja, unten irgendwo in der Mitte.
0: Oh, gerade noch dran vorbeigeschraubt, ey.

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13: Einen wunderschönen guten Morgen, wir haben es gleich 8:30.
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13: 38 Grad maximal in der gesamten Energy-Region heute. Sommer, Sonne pur also und wenig Wolken zur Abkühlung. Passt auf jeden Fall auf euch auf, cremt euch genug ein, trinkt bitte genug Wasser. Und ansonsten schauen wir kurz ins Detail nach Birkenfeld, damit 22 Grad und in Großbottwar haben wir auch 22 Grad.
15: Auf den Straßen könnte ein bisschen Zeit einplanen. Auf der A8 Richtung Stuttgart zwischen Wendlingen und Degerloch 12 Kilometer Stop and Go. Braucht circa so eine halbe Stunde, bis ihr durch seid. Ein Plus von einer Viertelstunde haben wir auf der A81 Richtung Stuttgart zwischen Böblingen-Hulb und Sindelfing Ost, da 5 Kilometer Stop and Go. Und jetzt gibt's hier das News Update.
16: Mit André Glatzel, guten Morgen. Die Grünen lehnen auch eine Verschärfung des Jugendstrafrechts nach dem Berliner CSD-Anschlag ab. Innenpolitiker von Notz verweist in der Rheinischen Post auf Experten, die längere Haftstrafen für junge Täter als möglichen Treiber weiterer Radikalisierung sehen.

Zunächst müsste der Fall gründlich aufgearbeitet werden. Der Stühlerücken in der Bundesregierung wird heute offiziell. Die alten und neuen Minister bekommen von Bundespräsident Steinmeier ihre Entlassungs- bzw. Ernennungsurkunden. Damit wird Nina Warken Kanzleramtsministerin, Carsten Linnemann Gesundheits- und Steffen Wilger Verkehrsminister. In den Waldbrandgebieten im Süden Europas schauen Einsatzkräfte und Bewohner mit Sorge auf die nächste Hitzewelle. Auch vielen Touristen machen die Brände natürlich einen Strich. Zunächst müsste der Fall gründlich aufgearbeitet werden.

0: bleibt meist auf den Kosten sitzen. Die UEFA denkt offenbar darüber nach, europäische Teams nicht mehr an der Fußball-WM teilnehmen zu lassen. Hintergrund sind die Pläne von FIFA-Boss Infantino, Anteile an der WM an private Investoren zu verkaufen. Fußball ist keine Handelsware, heißt es von der UEFA.
1: Vielen Dank, ihr hört Energy Region Stuttgart, und das nächste News-Update bekommen wir dann in einer halben Stunde.
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1: Guten Morgen.
5: Guten Morgen.
1: So, ich hab's vor 2 oder 3 Stunden schon mal probiert. Kiki, meinst du, es ist okay, wenn wir die Klimaanlage jetzt anmachen?
5: Ach so, ja, safe, klar.
1: Seit 3 Stunden. Vorhin hieß es noch. Nein, selber schuld, wenn du eine lange.
5: Also Entschuldigung, da war die Sonne noch nicht mal aufgegangen. Es war 6 Uhr morgens und du sitzt hier dummerweise am heißesten Tag der Woche in langer Hose.
1: Ja, ich habe heute Morgen nicht nachgedacht.
5: Guck mal, wie ich mich hier angezogen habe, ja? Ich zeige Knie auf der Arbeit.
1: Zu knapp angezogen. Nein, gibt's nicht. Alles in Ordnung. Sagte er und sitzt fast oben ohne da.

0: Einen wunderschönen guten Morgen. Jetzt wird gezockt.
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0: Und zwar eine niegelnagelneue Runde. Fakt oder Fake? Das bedeutet, Kiki und ich haben jeweils eine These dabei, die ist entweder Fakt, also wahr, oder Fake, also gelogen. Kiki, bitte schieß los.
2: Ich behaupte, auf jedem Nutella-Glas befindet sich unter dem Deckel ein Zahlencode, mit dem man überprüfen kann, aus welchem Haselnusshain die Haselnüsse stammen.
0: Boah. Na, ich bin ja komplett volle Pulle allergisch gegen Nüsse. Ja. Ich hatte das noch nie mit Nutella zu tun. Aber ich fände das irgendwie einen nicen Twist. Kann ich mir aber irgendwie bei Nutella nicht vorstellen. Das sage ich Fake.
2: Es ist ein
1: Fake.
2: Ja, völlig frei erfunden. Der Erfinder von Nutella, also Michele Ferrero, der war sogar so besessen von Geheimhaltung um dieses ganze Rezept, dass er die Rezeptur in einem Tresor in Kairo versteckt hat. Und jeder Mitarbeiter in der Firma muss eine Schweigepflichtserklärung unterschreiben, die ein Leben lang anhält.
0: Ach du Kacke.
2: Ja.
0: Okay, es ist schon okay, dass ich allergisch dagegen bin, gegen dieses Produkt. pass auf, ich sage, du hast keine Kontaktlinsen oder so, ne? Ich trage eine Brille für alle Leute, die das nicht wissen. Und ich sage, dass Menschen mit Brille zuverlässiger wirken als Menschen ohne Brille.
2: Boah, bestimmt. Weil das ist so, das wirkt so seriös. Und
0: stell
2: so.
0: Dir mal Menschen mit Brille vor, die du kennst.
2: Gut, das sind du. Jetzt hast du die These hier wieder. Aber meine Mama und mein Papa haben auch beide eine Brille und die sind sehr seriös. Also ich glaube, das ist ein Fakt.
0: Ja, ist auch ein
1: Fakt.
0: Tatsächlich, um 83% sogar. Also ganz schön deutlich. Deshalb, falls ihr zuverlässiger in eurem Leben wirken wollt, holt euch einfach eine Brille mit Fensterglas. Dann wirkt ihr zumindest auf die Menschen zuverlässiger.
2: Das hebt sich dann halt auf, wenn man mit Leo Muster hier ankommt. Und,
0: zuverlässig, nicht seriös. Oh Mann, das ist übrigens Shakira mit Burna Boy. Bye, bye.

0: Guten Morgen, jetzt kommen die guten Nachrichten.
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2: Für meine Good News schauen wir heute ins World Wide Web. Denn über die Internetseite Red Farmer verbinden Feuerwehren sich mit verfügbaren Helfern aus der Landwirtschaft, also Bauern und Winzer in immer mehr Bundesländern, auch hier bei uns in Baden-Württemberg, bieten darüber mittlerweile ihre Hilfe an. Mit wenigen Angaben können sie ihre Maschinen für Einsätze registrieren. Also wenn es brennt, zum Beispiel bei Flächen- oder Waldbränden, da zählt ja oft jede Minute. Ja. Und Güllefässer haben da zum Beispiel ein Volumen von 15 Mal mehr, als irgendein Feuerwehrauto überhaupt hinten mitfahren kann. Das heißt, es macht einen riesigen und entscheidenden Unterschied. Die Unterstützung der Feuerwehren durch Landwirte hat natürlich bei uns auf dem Land auch eine Tradition, kann man schon fast sagen. Viele sind auch selbst Mitglieder bei der Freiwilligen Feuerwehr oder helfen spontan, wenn es im Ort brennt. Und das ist dieser Zusammenhalt, den man sich tatsächlich auch wünscht, oder?
0: In solchen Ortschaften auf jeden Fall richtig, richtig schön. In Rom gibt es jetzt eine neue Initiative mit dem wundervollen Namen Il Grande Freddo. Ein Projekt, das den Bürgern klimatisierte Orte bieten soll, an denen sie Abkühlung finden und gleichzeitig kostenlose Kulturangebote bekommen. Die Initiative stellt ein Netzwerk eben von Räumlichkeiten zur Verfügung, die über die verschiedenen Stadtteile verteilt sind und verwandelt dann zum Beispiel Kinos, Büchereien und andere kulturelle Einrichtungen eben in klimatisierte Rückzugsorte. Ab zum Beispiel dem Tag nach dem Start des Projekts findet man in den beteiligten Kinos kostenlose Filmvorführungen.
2: Oh.
0: Und ich will jetzt gar nichts sagen, aber heute wird es extrem heiß. Mir ist jetzt schon sehr warm. Liebe Stadt Stuttgart, falls ihr gerade zuhören solltet, ich habe die Odyssee noch nicht gesehen. Und falls ihr, die Innenstadtkinos oder irgendein anderes Kino zufällig heute genau zu so einem Ort machen wollt, würde
2: könnt
0: mich
2: euch jetzt melden.
0: Das sehr freuen. Ich würde vorbeikommen.

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0: Einen wunderschönen guten Morgen. Wir haben es gleich 9 Uhr.
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2: Heute dreht irgendwer oder irgendwas richtig auf in der Energy-Region. Wir bekommen bis zu 38 Grad maximal und kaum bis keine Wolke am Himmel. Also ordentlich eincremen und genug Wasser trinken, bitte. Wir schauen noch kurz aufs Detail nach Blumberg. Da haben wir 23 Grad und in Baiersbronn haben wir jetzt auch schon 23 Grad.
3: Wir checken einmal gemeinsam die Straßen. A8 München Richtung Stuttgart zwischen Wettlingen und Degerloch. 10 Kilometer Stop and Go, braucht da circa eine halbe Stunde länger. Auf der A8 zwischen Leonberg Ost und Stuttgart Degerloch nochmal 5 Kilometer Stop and Go. Da ist es ein Plus von einer Viertelstunde. Und hier gibt's jetzt das Wichtigste für den Tag.
4: Mit André Glatzel. Guten Tag. An den Plänen von Bundesinnenminister Dobrindt für ein schärferes Strafrecht nach dem CSD-Anschlag in Berlin gibt es Kritik. Grüne-Innenpolitiker von Notz bezweifelt in der Rheinischen Post, dass elektronische Fußfesseln Anschläge verhindern können, weil Gefährder sich davon nicht abschrecken ließen. Die Personalwechsel in der Bundesregierung werden heute amtlich. Bundespräsident Steinmeier übergibt den neuen Ministern heute ihre Ernennungsurkunden. Nina Wagen wird damit Kanzleramtschefin, Carsten Lindemann Gesundheitsminister und Steffen Bilger Verkehrsminister. Die Lage zwischen den USA und dem Iran spitzt sich wieder zu. Nach mehreren Tagen ohne Angriffen haben sich beide Seiten in der Nacht erneut gegenseitig attackiert. Das könnte sich auch wieder auf die Ölpreise auswirken, die waren zuletzt runtergegangen. Manuel Neuer steht offenbar vor seiner letzten Profisaison. Es sieht stark danach aus, dass ich aufhöre, so der 40-Jährige bei einem Pressetermin.

0: Neuer hatte seinen Vertrag beim FC Bayern zuletzt um ein Jahr verlängert und auch bei der WM als Nummer 1 im deutschen Tor gestanden.
1: Vielen lieben Dank, ihr hört Energy Region Stuttgart und das nächste News-Update bekommen wir dann in einer halben Stunde.
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1: Guten Morgen.
5: Guten Morgen.
1: Manche von euch schwitzen vielleicht jetzt schon, aber es wird tatsächlich noch witziger gleich, weil wir reden gleich. Und vielleicht auch so ein bisschen witziger. Nein, okay, lass ich sein. 60 Sekunden Sport, das haben wir jetzt für euch in der Pipeline und wir reden über Sport, was in der Energy-Region gerade abgeht. Nach Teddy Swimsuit, Mr. Know-It-All.

0: Minuten nach 9. Ihr hört Energy Region Stuttgart und jetzt wird's sportlich.
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0: Die Fußballlegende Zinedine Zidane ist jetzt als ein offizieller neuer Nationaltrainer Frankreichs vorgestellt worden.
2: So. Und der zweifache Formel-1-Weltmeister Fernando Alonso feiert heute seinen 45. Geburtstag.
0: Happy Birthday an dieser Stelle. FIFA-Boss Gianni Infantino sorgt für gigantischen Wirbel, weil er offenbar Anteile der Weltmeisterschaft an private Investoren verkaufen möchte. Die UEFA, also ne, hier... Die europäische FIFA läuft deswegen komplett Sturm und droht jetzt laut Berichten mit dem absoluten Super-GAU, nämlich einem vollständigen Boykott aller FIFA-Turniere. Also dann würde quasi keine europäische Mannschaft mehr an der WM teilnehmen.
2: So sieht's aus. Eine Weltmeisterschaft komplett ohne europäische Spitzenteams wie Deutschland, Weltmeister Spanien oder auch Frankreich. Und so eine WM ohne Europa wäre natürlich sportlich nahezu wertlos. Wir zahlen da ja auch ordentlich Geld, wenn wir die Spiele gucken. Finanziell für die FIFA natürlich ein Desaster. Die UEFA sagt aber ganz klar, hier müssen wir Haltung zeigen, weil da ist eine rote Linie überschritten worden.
0: Ich kann mir das gar nicht vorstellen, wie soll man das verkaufen, so eine Weltmeisterschaft?
2: Hey, will das irgendwas fällt denen sicher ein. Hauptsache es macht Katsching.

0: Na, wer von euch hat Bock auf neue Musik?
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0: Ah, da habe ich doch ein paar Hände gesehen. Ich wusste es, dass ihr Bock drauf habt. Tove Lo und Stromae, zwei großartige Produzenten, haben einen Song zusammen gemacht, der heißt De Fleurs.
2: So sieht's aus. Also da trifft hier wirklich Schweden, kann man sagen, mit Tove Lo auf Frankreich mit Stromae. Die haben ja beide schon wirklich Hits rausgeknallt. Und diese Kombi, ich habe sie nicht wirklich erwartet. Mhm. Ich habe auch noch nie drüber nachgedacht, wie es wäre, wenn die beiden einen Song machen. Bin aber unglaublich froh, dass es passiert ist. Das hier ist die Nummer De Fleurs.
0: De Fleurs, ich bin sehr wirklich. Ich bin gerade in meiner französischen Ära. Ich lerne bei Duolingo. Ich habe jetzt aber deshalb gerade mal nachgeschaut, was De Fleurs überhaupt bedeutet. Ich habe nicht so richtig tatsächlich keine Antwort gefunden. Deshalb bin ich sehr gespannt auf den Song.

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13: Guten Morgen, wir haben es 9:30.
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0: Ach, ich bereue aktuell, dass ich eine lange Hose angezogen habe. Wir bekommen heute nämlich maximal 38 Grad in der gesamten Energy-Region. Und wir schauen noch ganz schnell ins Detail nach Heimsheim. Da haben wir aktuell 25 Grad und in Weinheim haben wir sogar schon 26 Grad.
1: Wir schauen einmal gemeinsam auf die Straßen. Viel los, Vorsicht auf der 81 Singen Richtung Stuttgart zwischen Horb und Rottenburg. Da liegen Metallteile auf der Straße. Da auf jeden Fall aufpassen. Vorsicht auch auf der 81 Heilbronn Richtung Stuttgart zwischen Heilbronn, Unterkuppenbach und Ilsfeld. Nochmal eine ungesicherte Unfallstelle auf der rechten Spur.
0: Ach, ich bereue aktuell, dass ich eine lange Hose angezogen habe. Wir bekommen heute nämlich maximal 38 Grad in der gesamten Energy-Region und wir schauen noch ganz schnell ins Detail nach Heimsheim. Da haben wir aktuell 25 Grad und in Weinheim haben wir sogar schon 26 Grad.
1: Wir schauen einmal gemeinsam auf die Straßen. Viel los, Vorsicht auf der 81 Singen Richtung Stuttgart zwischen Horb und Rottenburg. Da liegen Metallteile auf der Straße. Da auf jeden Fall aufpassen. Vorsicht auch auf der 81 Heilbronn Richtung Stuttgart zwischen Heilbronn, Unterkuppenbach und Ilsfeld. Nochmal eine ungesicherte

0: mit André Glatzel. Guten Tag. An den Plänen von Bundesinnenminister Dobrindt für ein schärferes Strafrecht nach dem CSD-Anschlag in Berlin gibt es Kritik. Grünen-Innenpolitiker von Notz bezweifelt in der Rheinischen Post, dass elektronische Fußfesseln Anschläge verhindern können, weil Gefährder sich davon nicht abschrecken ließen. Die Personalwechsel in der Bundesregierung werden heute amtlich. Bundespräsident Steinmeier übergibt den neuen Ministern heute ihre Ernennungsurkunden. Nina Wagen wird damit Kanzleramtschefin, Carsten Lindemann Gesundheitsminister und Steffen Bilger Verkehrsminister. Die Lage zwischen den USA und dem Iran spitzt sich wieder zu. Nach mehreren Tagen ohne Angriffen haben sich beide Seiten in der Nacht erneut gegenseitig attackiert. Das könnte sich auch wieder auf die Ölpreise auswirken, die waren zuletzt runtergegangen. Manuel Neuer steht offenbar vor seiner letzten Profisaison. Es sieht stark danach aus, dass ich aufhöre, so der 40-Jährige bei einem Pressetermin. Neuer hatte seinen Vertrag beim FC Bayern zuletzt um ein Jahr verlängert und auch bei der WM als Nummer 1 im deutschen Tor gestanden.
1: Vielen lieben Dank, ihr hört Energy Region Stuttgart und das nächste News Update, das bekommen wir dann alle in einer Stunde wieder.
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1: Guten Morgen!
4: Guten Morgen!
1: Ohne die Leute jetzt eifersüchtig zu machen, Kiki, unser Feierabend rückt ja immer ein bisschen näher. Was sind deine Pläne?
4: Ich werde in die eine Wohnung gehen, dort das Zeug packen und es in die andere Wohnung fahren und das jeweils immer 3 Stockwerke hoch und runter tragen.
1: Ah, oh, das ist
4: bei
1: was 30.
4: Feines. Wie wird es heute nochmal?
1: 38 Grad.
4: Na super, ey, ja. Umziehen im Sommer, es gibt keinen besseren Termin.
1: Wer sich sowas auch immer ausgedacht hat. Naja, wir spielen dafür gute Musik. Tempa Impala mit Dracula.

0: Guten Morgen, 9.45 Uhr, ihr hört Energy Region Stuttgart und jetzt bitte mitschreiben.
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0: Wir greifen gemeinsam die Mitte der Woche an und das am besten mit drei Dingen, die ihr heute unbedingt wissen solltet und oder auch gerne weitererzählen könnt.
2: Die FIFA plant laut einem neuen Bericht künftig Anteile an der Fußballweltmeisterschaft für Milliardenbeiträge an Investoren zu verkaufen.
0: Norditalien sagt Riesenwelsen den Kampf an, weil sich die invasiven Raubfische unter anderem im Gardasee ungehindert verbreiten, sollen jetzt Angler gezielt darauf Jagd machen und als Speisefisch verwerten.
2: Okay, und am Montag gibt es bei Lidl das viral gegangene Döner-Croissant als DIY-Set in allen Filialen. Das hat enthält zwei große Croissants, Hähnchen-Dönerfleisch, Rot- und Weißkraut als Mischung, Knoblauch und Spezialsoßen und ganz, ganz wichtig, scharfe Chili-Flocken.
0: Bald dann auch mit Welsfleisch.
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1: 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Einen wunderschönen Mittwochvormittag. Toll, dass ihr am Start seid, mal wieder hier in den 10 Hits am Stück. Die laufen ja schon. Ich bin's, Felina. Und wir machen weiter mit Daddy DJ zusammen mit You Not Us in so guten 10 Minuten. Und jetzt wird's erstmal gemütlich. Olivia Dean.

0: Get Snap.
1: Weiter geht's hier für euch mit Junat Ass zusammen mit Daddy DJ. Und da fragt ihr euch vielleicht, ja, wie viele Leute sind das wohl? So zwei oder so? Nee, also Junat Ass sind schon mal zwei Leute. Daddy DJ sind drei Leute. Also das ist hier wirklich ein vollgestopfter Song. Fünf Menschen haben daran rumgewerkelt. Flipside jetzt für euch bei Energy. 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

0: deine Kindheitsheldin? Balu, Remy aus Ratatouille oder Pippi Langstrumpf?
1: Remy aus Ratatouille.
0: Wie kommst du von A nach B? Spazieren, Cabrio oder E-Roller?
1: Cabrio.
0: Welches Musikgenre hast du als letztes gehört? Metal oder Techno, Pop oder R&B, Jazz oder Klassik?
1: Pop oder R&B.
0: Ist jetzt nicht so schwer hier.
1: Nee.
0: Wo siehst du dich beruflich? Busfahrerin, Grundschullehrerin oder Verkäuferin bei Penny?
1: Busfahrer.
0: So, du bist atzig. Zu viel Ego für mausig, zu wenig Ordnung für fotzig. Du bist 13% mausig, 46% atzig und 41% fotzig. Also du befindest dich quasi, wenn wir so ein Dreieck haben, unten irgendwo in der Mitte.
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11: Im Studio André Glatzel. Die Grünen lehnen auch eine Verschärfung des Jugendstrafrechts nach dem Berliner CSD-Anschlag ab. Innenpolitiker von Notz verweist in der Rheinischen Post auf Experten, die längere Haftstrafen für junge Täter als möglichen Treiber weiterer Radikalisierung sehen. Zunächst müsste der Fall gründlich aufgearbeitet werden. Nach vielen Spekulationen und Diskussionen werden die Personalwechsel in der Bundesregierung heute offiziell. Bundespräsident Steinmeier übergibt die Entlassungs- und Ernennungsurkunden an die alten und neuen Minister. Danach steht dann noch die Wahl des neuen Unionsfraktionschefs im Bundestag an. Die Bundesregierung will heute die umstrittenen Energiegesetze von Wirtschaftsministerin Reiche auf den Weg bringen. Unter anderem sollen Solar- und Windkraftanlagen weniger gefördert werden. Umweltverbände werfen Reiche vor, mit den neuen Gesetzen die Energiewende auszubremsen. Kommt jetzt der große Knall zwischen der UEFA und der FIFA? Offenbar denkt man bei der UEFA darüber nach, mit europäischen Teams nicht mehr an der Fußball-WM teilzunehmen. Hintergrund sind die Pläne von FIFA-Boss Infantino, Anteile an der WM an private Investoren zu verkaufen.

0: Schere, Ragebait oder auch Du bist gut genug. Das sind alles Kandidaten für das Jugendwort des Jahres. Dafür könnt ihr ja gerade abstimmen. Aber ich möchte sagen Folgendes. Ich möchte, dass wir in Zukunft alle sagen, gewonnen Olympia. Versuche ich gerade einzuführen in meinem Freundeskreis und es klappt auch schon ganz gut. Auch hier in der Redaktion wissen alle, was gewonnen Olympia bedeutet. Und das sind nämlich die Momente, in denen ihr denkt, es ist nur eine Kleinigkeit, aber wie geil, dass das gerade geklappt hat. Zum Beispiel sowas wie, euch fällt was runter, habt ihr selber irgendwie blöd angeschubst und über die Tischkante geschmissen, aber ihr fangt es noch auf, bevor es runterfällt und kaputt geht. Das ist ein richtiger gewonnen Olympia-Moment. Oder aber auch, ich war jetzt zuletzt im Urlaub und habe geschafft, einmal den ganzen Pool, die ganze lange Seite durchzutauchen. Bin ich aufgetaucht und gesagt, gewonnen Olympia. Und genau diese Momente sind's. Also schickt mir gerne auch eure gewonnen Olympia-Momente. Da sind schon tolle Sachen reingekommen.
1: Frisch kochen, sich Lebensmittel holen, frisches Obst und Gemüse holen, zu Hause kochen, nicht immer rausgehen und ja, in der Stadt essen.
0: Alter, sich selber gut versorgen und dann schmeckt es am Ende noch richtig gewonnen Olympia. Was haben wir noch?
2: Dass ich regelmäßig rumlaufe und Müll aufsammle und in Mülleimer schmeiße.
0: Okay, aber das ist im Medaillenspiegel bei Olympia schon richtig weit oben. Gewonnen Olympia, absolut. Und einen haben wir noch.
3: Ich mir morgens überhaupt noch die Mühe mache, aus dem Bett aufzustehen.
0: Na klar, gewonnen Olympia. Ihr dürft euch feiern, wann immer ihr denkt, ey, jetzt wäre es gerade mal wichtig, dass ich Applaus kriege. Dann sagt ihr das einfach ganz laut. Und ich finde, dann können wir uns darauf einigen, das sind Momente, da habt ihr es einfach geschafft. Schickt mir auch eure Momente gerne per WhatsApp oder Insta, da heiße ich felina_fln. Freue ich mich doch auf eure Antworten.
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zu, habe ich am Wochenende vielleicht nochmal gerewatcht zum 3 Millionensten Mal. Heated Rivalry, daraus gerade Harrison, All the Things She Said. Und hier geht's jetzt weiter mit Ray Dalton. Und der ist ja als Sänger super viel auf Tour, was aber immer im Koffer mit dabei ist. Und das finde ich krass, sind seine Tennisschläger, denn er spielt super gerne Tennis. Und kleine Erinnerungsstücke an

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1: 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Da übernehmen hier aber die Ikonen den Mittwochvormittag. 11 Uhr haben wir's, 10 jetzt am Stück laufen und da habe ich nämlich gleich für euch unfassbar gute Kombi. Peggy Goo zusammen mit Ira Star. Hören wir uns gleich an, was das für ein Banger geworden ist. Jetzt Bebe Rexha mit New Religion und ich bin's, Felina. Hi!
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Ihr checkt nicht, auf welchem Level Peggy Goo ein Genie ist und dafür auch für mich eine absolute Ikone. Energy's an bei euch, immer die besten neuen Hits. Also diese Frau hat erst Mode studiert, dann wollte sie Stylistin werden, dann wollte sie Fotografin werden und das alles konnte sie und kann sie auch sehr gut und setzt sie auch immer noch um. Aber am erfolgreichsten ist sie mit der Musik. Sie ist nämlich DJ-Produzentin und jetzt den Song zusammen gemacht mit Ira Star Woman. Jetzt für euch bei Energy immer die besten neuen Hits. Ich schwöre, ihr hört das, dass sie eine krasse Icon ist.

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7: umarmt, Händchen halten und so weiter.
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5: Im Studio André Glatzel. Der nächste deutsche Autobauer plant einen größeren Stellenabbau. Bei BMW sollen bis Ende nächsten Jahres 8.000 Jobs gestrichen werden. Ab Oktober soll knapp die Hälfte der 85.000 Angestellten in Deutschland Abfindungsangebote bekommen, heißt es aus Unternehmenskreisen. Betroffen sind Bürojobs. Die Personalwechsel in der Bundesregierung werden heute amtlich. Bundespräsident Steinmeier übergibt den neuen Ministern heute ihre Ernennungsurkunden. Nina Wagen wird damit Kanzleramtschefin, Carsten Lindemann Gesundheitsminister und Steffen Bilger Verkehrsminister. An den Plänen von Bundesinnenminister Dobrindt für ein schärferes Strafrecht nach dem CSD-Anschlag in Berlin gibt es Kritik. Grüne Innenpolitiker von Notz bezweifelt in der Rheinischen Post, dass elektronische Fußfesseln Anschläge verhindern können, weil Gefährder sich davon nicht abschrecken ließen. Manuel Neuer steht offenbar vor seiner letzten Profisaison. Es sieht stark danach aus, dass ich aufhöre, so der 40-Jährige bei einem Pressetermin. Neuer hatte seinen Vertrag beim FC Bayern zuletzt um ein Jahr verlängert und auch bei der WM als Nummer 1 im deutschen Tor gestanden.

0: Gleich starten hier wieder eure 10 Hits am Stück und die werden royal. Denn ich habe hier gleich für euch die Princess of Pop, Britney Spears. Die Legende, wirklich, es ist unfassbar, wie sehr diese Frau die Popgeschichte geprägt hat. Und ich muss sagen, so als Kind und Jugendliche, ich habe das gar nicht gecheckt, wie wichtig die ist. Das lief einfach so im Radio, das habe ich einfach so akzeptiert. Aber mittlerweile sage ich, wow, wirklich so ein Hit nach dem anderen, was die da geleistet hat auf der Bühne. Die Songs, die Looks, die Tänze, alles. Und auch alle unsere Energy Stars sind riesige Fans von Britney Spears. Wir gehen mal durch. Dua Lipa sagt:
1: I love Britney so much. I love everything about her, all her songs. She's such an icon.
0: Ja, Dua Lipa liebt alles an ihr. Sie ist eine komplette Ikone, sagt sie. Und sie liebt jeden einzelnen Song. Miley Cyrus.
2: I don't think there's any pop idol that I really care about more than I care about Britney, because that was my first CD I ever bought.
0: Ja, sie interessiert sich für niemanden so sehr wie für Britney. Das ist die wichtigste Person als Pop-Idol für sie. Das war die erste CD, die sie gekauft hat. Auch Sabrina Carpenter so.
3: Wanted to pay tribute to Britney.
0: Ja, will sogar Britney Tribut zollen und auch Bestie Paris Hilton hat nur gute Worte über sie, als sie gefragt wurde, wie viel Einfluss Britney auf ihre eigene musikalische Reise hat, denn Paris Hilton ist ja auch DJ.
1: She's just always been such a huge inspiration to me. She's the pop princess. She's just an angel. I love her so much and she's been through so much and she's so strong and we both can relate to each other in so many ways.
0: Ja, alle lieben Britney, wir auch und deswegen gleich für euch in den 10 Hits am Stück Britney Spears zusammen mit Will.i.am, Scream and Shout bei Energy.
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Und da ist sie auch schon, die Pop-Prinzessin. Ja, diesen Titel hat sie sich wirklich verdient. Britney Spears habe ich jetzt hier für euch bei Energy zusammen mit Will.i.am. Und ja, wir haben ja gerade schon gelernt, ist wirklich Vorbild für so viele andere riesige Stars. Ob es nur Rihanna ist, Miley Cyrus oder aber eben auch beste Freundin Paris Hilton. Das sind alles große Fans von ihr. Scream and Shout, jetzt für euch bei Energy. Bring the action.

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1: 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So, da trifft man sich nochmal kurz an der Kaffeemaschine und dann ist auch schon direkt wieder Mittagspause, oder? 12 Uhr haben wir es, die 10 jetzt am Stück laufen und da habe ich gleich für euch Fastboy in so guten 10 Minuten. Jetzt Temper City und ich bin Felina, toll, dass ihr dabei seid.
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Die Jungs von Fastboy machen ja so EDM-Musik zum Tanzen. Das geht gut ab, ne? Auf einer Bühne, wenn die auflegen, ist auf jeden Fall Party angesagt. Sie sagen aber tatsächlich selber über sich, es ist viel leichter, einen traurigen Song zu schreiben als einen Happy-Song. Deswegen sind die ganzen Banger, die die raushauen, oft vom Text her eher ein bisschen traurig, weil sie sagen, diese Themen trifft man irgendwie überall und da hat man genug von zu erzählen. Fröhlich sein zu beschreiben, fällt ihnen gar nicht so leicht. Fastboy mit Beautiful Life, jetzt für euch bei Energy immer die besten neuen Hits.

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Im Studio André Glatzel. Dass die deutsche Autobranche gerade in einer Krise steckt, ist längst kein Geheimnis mehr. Jetzt baut der nächste Konzern Stellen ab. BMW will 8000 Bürojobs streichen, heißt es aus Unternehmenskreisen. 10.000 Angestellte in Deutschland sollen demnächst Abfindungsangebote bekommen. Die Bundesregierung hat die umstrittenen Energiegesetze von Wirtschaftsministerin Reiche auf den Weg gebracht. Unter anderem sollen Solar- und Windkraftanlagen

weniger gefördert werden. Umweltverbände werfen Reiche vor, mit den neuen Gesetzen die Energiewende auszubremsen. 11 Jahre nach dem Germanwings-Absturz verklagen 30 Angehörige der Opfer jetzt den Staat. Sie fordern Schadenersatz, weil aus ihrer Sicht nicht genug kontrolliert wurde, ob der Co-Pilot flugtauglich war. Er hatte das Flugzeug absichtlich zum Absturz gebracht, 150 Menschen starben. Kommt jetzt der große Knall zwischen der UEFA und der FIFA? Offenbar denkt man bei der UEFA darüber nach, mit europäischen Teams nicht mehr an der Fußball-WM teilzunehmen. Hintergrund sind die Pläne von FIFA-Boss Infantino, Anteile an der WM an private Investoren zu verkaufen.

0: Energy ist an bei euch und es gibt unglaubliche News von 50 Cent. Ist ja eigentlich Rapper, hat jetzt zuletzt eine Doku rausgebracht über P. Diddy, die sehr viel entlarvt hat. Und jetzt war er in einer Talkshow zu Gast und hat Folgendes verraten.
1: I have some music that I'm working on. I did something currently, me, Eminem and Tupac. Yeah.
2: What? How? I mean, what? We're confused about the Tupac comment.
3: What are you doing?
2: AI?
1: It's his estate. No, it's not AI.
0: Ja, und ich glaube, die Reaktion der beiden Moderatorinnen, die sagt wirklich einfach alles. Er sagt, er arbeitet gerade an Musik mit Eminem, was ja schon cool genug ist, aber auch Tupac. Und der ist halt ja, wie ihr bestimmt wisst, er seit einigen Jahren tot. Und deswegen sind die total überrascht. Hä, wie machst du das? Ist das mit AI oder wie stellen wir uns das vor? Und er sagt, nee, ist einfach sein Erbe. Also das gehört ihm. Das ist eine Melodie von ihm und ich habe das lizenziert bekommen. Und da gibt's also wohl demnächst Musik. Und er hat auch gesagt, it's coming soon. Ist nicht mehr lange hin. Und dann gibt's einen neuen Song von 50 Cent zusammen mit Eminem und Tupac. Wild. Hören wir uns dann hier auf jeden Fall kurz mal an. Das kann ich euch schon mal sagen, denn da bin ich ja richtig neugierig. Und hier geht's gleich weiter für euch bei Energy. Immer die besten neuen Hits mit den 10 Hits am Stück.
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gibt so Dinge in meinem Leben, die benutze ich jeden Tag. Und dann würde ich sagen, würde ich niemals in meinem ganzen Leben auseinanderbauen, weil das kriege ich nie wieder zusammen. Und dann ist es wahrscheinlich auch kaputt und passt nicht mehr. Und das wäre zum Beispiel für mich ein Fahrrad. Ja, also da würde ich niemals anfangen, groß dran rumzuschrauben. Das geht in eine Werkstatt. Jack Dean zum Beispiel benutzt ja regelmäßig als Sänger, als Musiker seine Gitarre. Und die wiederum hat er komplett auseinandergebaut. Hat er sich getraut, würde ich niemals machen. Aber dann komplett schwarz angemalt, damit ein Kumpel von ihm da mit weißem Marker irgendwie lustig draufmalen kann. Das ist jetzt eine super special DIY-Gitarre. Und die klingt noch gut. Finde ich irre, dass er das hingekriegt hat. Jack Dean, Mercy, jetzt für euch bei Energy immer die besten neuen Hits.

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2: Radio Number 1. 13 Uhr, ihr Mittagspausenhasen. Schön, dass ihr dabei seid. 10 Hits am Stück laufen. Und falls ihr gerade noch ein bisschen durchhalten müsst, bis ihr in die Mittagspause starten dürft, habe ich in den 10 Hits am Stück gleich fantastische Musik für euch. Einmal Milo in 10 Minuten und jetzt Kygo und Khalid.

gibt so Künstler, die sagen, boah, meine alten Songs, ey, die kann ich wirklich nicht mehr hören. Das, ich habe auch keine Lust mehr, die zu spielen. Und dann geht ihr auf ein Konzert von denen und seid eigentlich für den allerersten großen Hit da, weil ihr den unbedingt hören wollt, weil der euch so viel bedeutet. Dann spielen die den nicht mal. Nicht so bei Milo. Er sagt, er will sich zwar auch ständig weiterentwickeln und neue Sachen ausprobieren, aber er liebt seine alten Songs, seine ersten Songs genauso sehr wie das, was er jetzt macht. Das heißt, neue Musik können wir uns von ihm anhören und wissen trotzdem, ja, so ein AO Technology, das würde der auch immer noch mal performen. Milo mit Forever Young, jetzt für euch bei Energy, immer die besten neuen Hits.

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2: Hallihallo zum Bergfest. Heute in der Energy Region wird es warm, pünktlich zum Mittwoch. Ich bin Anna. Hi. Maximal 38 Grad und kaum eine Wolke am Himmel. Mensch, das klingt doch perfekt. In Neulingen gerade 32 Grad gemessen, in Moorhart sind es auch 32 Grad. Und damit schauen wir noch zusammen auf die Straßen. Auf der A8 Stuttgart Richtung Karlsruhe zwischen Pforzheim Süd und Pforzheim Nord. Da haben wir gerade 4 Kilometer Stop and Go. Und auf der A8 Stuttgart Richtung Karlsruhe zwischen Kreuz Stuttgart und Leonberg Ost. Da haben wir gerade 6 Kilometer Stau. Hier dauert es bis zu 25 Minuten länger. Ja, und im Kreis Waldshut ist nach dem großen Stromausfall wieder alles normal. Gestern waren rund um Klettgau, Lauchringen und Wutöschingen bis zu 15.000 Menschen ohne Strom. Vermutlich ist ein Baum auf eine Oberleitung gefallen. Die genaue Ursache wird aber noch untersucht. Sabotage schließen die Stadtwerke aber schon mal aus. Seit heute früh haben laut Landratsamt alle Haushalte auch schon wieder Strom. Dann wurde der Taxifahrer Muhammad Afsal jetzt mit der Rettungsmedaille des Landes Baden-Württemberg ausgezeichnet. Beim Amoklauf in Mannheim letztes Jahr stellte er sich mit seinem Taxi dem Täter entgegen und konnte so Schlimmeres verhindern. Afsal bleibt trotzdem bescheiden und sagt, ich bin kein Held. Für Innenminister Manuel Hagel ist er das aber definitiv. Und zum Schluss noch eine Good News für alle Knuspermäuschen unter euch. Ab dem 12. August gelten in der EU neue Verpackungsregeln, die den Müll reduzieren sollen. Deshalb sollen Verpackungen auch kleiner werden. Bei Chipstüten würde das auch bedeuten, dass weniger Luft drin ist. Darüber diskutieren auch schon viele auf Social Media. Außerdem sollen Verpackungen leichter recycelbar sein und einheitliche Symbole bekommen. Bis spätestens 2030 sollen die neuen Regeln dann auch vollständig bei allen von uns angekommen sein. Und das nächste News-Update, das bekommt ihr wie immer hier in genau einer Stunde wieder mit mir, Anna. Und in der Zwischenzeit gönnen wir uns richtig gute Musik, nämlich immer die besten neuen Hits.

0: Was sind eure gewonnen Olympia-Momente? Muss ich ganz kurz vielleicht erklären, ist nämlich eine neue Redewendung, die ich einführen möchte. Gewonnen Olympia sagt ihr immer, wenn etwas durch Zufall aus Versehen richtig gut geklappt hat. Vielleicht kennt ihr diesen Moment, dass ihr irgendwie, weiß ich nicht, eine Flasche habt und die passt wirklich perfekt irgendwo rein, schließt genau ab. Also das ist zum Beispiel gewonnen Olympia. Aber ihr habt mir auch schon großartige Sachen geschickt, so wenn man Sachen auffängt, die aus Versehen runterfallen. Oder Jessica?
1: Wie weit man es schon geschafft hat, alles alleine schafft und jongliert und das alles bestmöglich für einen selbst koordiniert.
0: Ja, richtig gewonnen Olympia. Wenn man so checkt, Moment mal, es gibt gar keine Erziehungsberechtigten mehr in meinem Leben, keine Erwachsenen, die meine Entscheidung treffen. Das mache ich gerade alles selber. Mein Leben läuft, weil ich mich kümmere. Richtig gewonnen, Olympia. Schickt mir auch eure Sachen per WhatsApp oder Insta und da heiße ich felina_fln.
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nur meine Millennial-Girlies und ehrlich gesagt, ich glaube, Gen Z hatte auch noch Spaß dran. Wir gehen jetzt hier mal in Formation und performen aber zu einem Song, was eine Legende, wirklich. Das zweite Konzert, auf dem ich jemals war in meinem ganzen Leben, war ein No Angels-Konzert. Und genau die mit Daylight in Your Eyes habe ich jetzt für euch bei Energy.

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2: Radio Number One. 14 Uhr, da bricht so langsam aber sicher der Mittwochnachmittag an. Na, hör mal, sind wir doch ganz gut durchgekommen bis hierhin, oder? 10 Hits am Stück laufen, wir kommen auch weiter gut durch oder fangen jetzt damit an. Wenn es bei euch bis jetzt ein bisschen kritisch war, dann wird es jetzt schön. Denn gleich habe ich hier für euch neue Musik von The Bowser, jetzt Shakira und Burna Boy. Und ich bin Felina, hi.
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absolutes Hype-Land im Moment, glaube ich auch so für Europa-Reisen, ist aktuell Norwegen. Ihr hört Energy, immer die besten neuen Hits. Denn ja, auf der einen Seite hatten wir ja gerade WM und ich sag mal, wie es ist. Selbst an mir ist der Haaland-Trend nicht vorbeigegangen, ne? Dass wir jetzt irgendwie alle nur noch über ihn reden und auch, dass die Fans so gerudert haben. Das habt ihr bestimmt auch mitbekommen. Also Norwegen irgendwie super sympathisch. Und diese Musiker hier kommen auch aus Norwegen. The Bowser, unfassbar gute Musik. Magnetic, jetzt für euch bei Energy, immer die besten.

0: ist deine Kindheitsheldin? Baloo, Remy aus Ratatouille oder Pippi Langstrumpf?
1: Remy aus Ratatouille.
0: Wie kommst du von A nach B? Spazieren, Cabrio oder E-Roller?
1: Cabrio.
0: Welches Musikgenre hast du als letztes gehört? Metal oder Techno, Pop oder R&B, Jazz oder Klassik?
1: Pop oder R&B.
0: Ist jetzt nicht so schwer hier.
1: Nee.
0: Wo siehst du dich beruflich? Busfahrerin, Grundschullehrerin oder Verkäuferin bei Penny?
1: Busfahrer.
0: So, du bist atzig. Zu viel Ego für mausig, zu wenig Ordnung für fotzig. Du bist 13% mausig, 46% atzig und 41% fotzig. Also du befindest dich quasi, wenn wir so ein Dreieck haben, unten irgendwo in der Mitte.
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12: Anna hier und Leute, heute wird es ja richtig heiß. 38 Grad maximal in der gesamten Energy-Region. Sommersonne pur, also nur mit ein paar kleinen Wölkchen, die sich da über der Energy-Region bilden können. Ansonsten aber blauer Himmel, in Beilstein gerade 34 Grad gemessen, genauso wie in Leonberg. Und damit schauen wir noch zu euch auf die Straßen auf der A8 Karlsruhe Richtung Stuttgart zwischen Pforzheim West und Pforzheim Ost. Da haben wir 7 Kilometer streckenweise Stop and Go. Hier dauert es bis zu 20 Minuten. Länger und in der Gegenrichtung zwischen Pforzheim Süd und Pforzheim Nord, da haben wir gerade 4 Kilometer Stop and Go. Dann nochmal rüber auf die A81 Singen Richtung Stuttgart zwischen Böblingen-Sindelfingen und Sindelfingen-Ost. Da gibt es ja auch eine Baustelle. An der Stelle 2 Kilometer Stau. Ich hoffe, ihr kommt auf jeden Fall ganz gut durch. Und in der Zwischenzeit gibt es gute Nachrichten für alle, die gerne schwimmen gehen. 4 Stuttgarter Bäder sind jetzt gerettet worden. Der Gemeinderat hat beschlossen, das Geld für das Stuttgart-Sein doch lieber in die Schwimmbäder in Botnang, Stuttgart, Zuffenhausen und Cannstatt zu stecken. Ohne den Zuschuss hätten die drei wahrscheinlich schließen müssen. Dann noch rüber in den Bodenseekreis. In Meersburg gilt gerade ein Badeverbot. Betroffen ist der Abschnitt zwischen dem Surfclub und dem Yachthafen. Scheinbar ist Schmutzwasser in den See gekommen. Jetzt wird im Labor überprüft, wie sehr sich die Keime ausbreiten. Danach soll man aber wieder planschen können. Ansonsten werden heute die Personalwechsel in der Bundesregierung offiziell. Bundespräsident Steinmeier übergibt den neuen Ministern am Mittag ihre Ernennungsurkunden. Nina Warken wird Kanzleramtschefin, Carsten Linnemann Gesundheits- und Steffen Bilger Verkehrsminister. Dann soll Thorsten Frei heute ja auch noch zum neuen Fraktionschef der Union gewählt werden. Ja, und das nächste News-Update, das bekommt ihr wie immer in genau einer Stunde wieder hier bei Energy Region Stuttgart. Dann ist auch Kollege Fred mit am Start und in der Zwischenzeit gibt's geile Musik, nämlich immer die besten neuen Hits für euch.

0: glaube, so richtig erwachsen wird man, wenn man das erste Mal denkt, boah, früher war echt alles besser. Und falls ihr euch dabei schon mal erwischt habt, habe ich was für euch.
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0: Also so ganz pauschal kann man das ja wirklich einfach nicht sagen. Es war gar nicht alles besser früher. Ich finde zum Beispiel Strom und fließendes Wasser und die Hygienestandards und sowas, die wir jetzt mittlerweile haben, wie leicht alles verfügbar ist, das ist schon alles besser. Auch zum Beispiel, dass ich mittlerweile wählen darf als Frau, das war ja auch nicht immer so. Aber ja, ich check schon. Manchmal denke ich mir auch so, ey, manche Mucke hat mir vielleicht in der Vergangenheit sehr, sehr gut gefallen. Zum Beispiel in den 2000ern gab es schon eine Menge Banger. Und genau die haben wir euch zusammengestellt. Also falls ihr da mal ein bisschen Gefühle habt, ab mit euch in die 2000er im Energy Stream of the Week 2000er Hits. Mit Delta Goodrem. Den Black Eyed Peas. Oder Pink. Habe ich mein ganzes Hausaufgabenheft vollgemalt mit Pink-Songs und Bildern und dem geilen Logo von ihr. Also wirklich, da habe ich sehr, sehr viel Zeit mit verbracht. 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

0: Wir sind mittendrin in den 10 Hits am Stück und beim nächsten Ton ist es 15 Uhr.
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0: Hier ist Fred für euch, hello. Und in der nächsten Viertelstunde habe ich zum Beispiel Somber für euch mit dabei und My Body Isn't Ready. Und vorher noch Alex Warren und Fever Dream. Schön, dass ihr dabei seid.

Ihr hört Energy Region Stuttgart mit immer den besten neuen Hits und der nächste kommt davon Somber, für den es ja gerade echt so richtig gut läuft. Hatte er selbst so auch nicht erwartet, umso schöner für ihn, dass er so früh in seiner Karriere einfach schon eine Grammy-Nominierung bekommen hat. Das ist er jetzt mit My Body Isn't Ready.

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1: Sie hörten Susanne Daubner mit ihrer Interpretation des viralen Songs Gut genug. Das ist nämlich eins der Top 10 Jugendwörter dieses Jahr. Seit gestern sind die Nominierungen da raus, deshalb war das heute auch Thema bei Energy am Morgen mit Lallinger und Kiki.
2: Wir haben uns mal umgehört und mal nachgefragt, wie gut es denn in der Energy-Region die neuen Jugendwörter so ankommen, beziehungsweise was die Leute denken, was es bedeuten könnte teilweise.
3: Macke heißt zum Beispiel, wenn man in einer Beziehung ist, ist es der Mann.
4: Dicker könnte heißen alter Kumpel im Kontext wie komm her, alter Kumpel, oder ist überraschend, alter Kumpel.
5: Schere benutzt man, wenn man in irgendeinem Spiel verkackt, dann sagt man Schere, die geht auf mich.
6: 6-7 hat nicht so wirklich eine Bedeutung.
7: International bekannt und man kann es halt immer benutzen und in jedem Kontext.
8: Gute Kids ist, wenn man mit seiner Freundin ist und wenn man sie so zum Lächeln bringt und umarmt, Händchen halten und so weiter.
9: Es erklärt sich von selbst. Zum Beispiel, diese Frau ist die Maus und du legst den Käse und sie muss den Käse schnappen.
4: Okay.

0: Okay.
1: Also ich als Jugendwörterbeauftragter in dieser Redaktion, der jedes Wort davon, guter Käse, das wusste ich auch nicht, was das bedeutet.
0: Ja.
1: Aber sonst finde ich das schon legit. Die Energy-Region ist on fire. Die haben,
0: ich finde das irgendwie witzig, dass es jetzt halt, also so, überleg mal, du kommst zum Date und bringst dir so Blümchen mit und so, und dann sagt sie, ja, ist guter Käse.
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13: Es ist kurz vor 3:30.
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13: Ungefähr 15 Stunden liegen heute zwischen Sonnenauf- und Sonnenuntergang und genauso viele Sonnenstunden bekommen wir auch in der Energy-Region. Es gibt keine einzige Wolke, dazu Temperaturen von bis zu 38 Grad und Abkühlung ist auch erstmal nicht in Sicht. Auch nächste Nacht könnte es warm bleiben. Jetzt gerade gemessen haben wir in Waldenbuch und in Affstedt jeweils 34 Grad. Und wir schauen noch schnell auf die Straßen. Auf der A8 Stuttgart Richtung Karlsruhe zwischen Heimsheim und Pforzheim Nord haben wir 7 Kilometer Stop and Go, da dauert es eine halbe Stunde länger. Und auf der A81 Singen Richtung Stuttgart zwischen Böblingen-Hulb und Sindelfingen-Ost haben wir 3 Kilometer Stop-and-Go. Und Anna ist auch am Start. Guten Tag.
15: Hi.
13: Du weißt, was es Neues aus der Energy-Region gibt.
15: Na klaro. Ja, die Landesgartenschau in Ellwangen zieht zur Halbzeit ein richtig gutes Fazit. Schon mehr als 560.000 Menschen waren dort.
13: Das heißt, die Erwartungen wurden mehr als übertroffen, oder?
15: Ja, auf jeden Fall. Laut den Veranstaltern ist das gerade die erfolgreichste Gartenschau Deutschlands.
13: Oh yeah.
15: Dann gibt es gerade etwas Social-Media-Drama, aber nicht von der klassischen Sorte. Für die Stuttgarter Influencerin Hanadi Diab wird es jetzt richtig teuer. Die Landesanstalt für Kommunikation Baden-Württemberg sagt, dass sie Werbung mehrmals nicht richtig markiert hat. Deshalb muss sie über 37.000 Euro zahlen. Das ist einiges. Laut der Behörde ist das auch die höchste Geldstrafe, die bisher gegen Influencer verhängt wurde.
13: Aber es gibt ja nicht nur Drama bei Influencern.
15: Nee, auch bei den Energy Stars tut sich was. Wir kennen ja alle BTS, zum Beispiel durch diesen Song.
13: Dynamite!
15: Ja! Ja, ganz genau. Die K-Pop-Gruppe verzichtet auf eine Bewerbung für die Grammy Awards für nächstes Jahr. Alle 7 Mitglieder haben das auf Insta gepostet. Hintergrund ist die neue Grammy-Kategorie Best Asian Pop Music Performance.
13: Und das finden die Jungs doof?
15: Ganz genau. BTS sehen die neue Kategorie kritisch, weil dadurch nach Herkunft und eben nicht nach künstlerischer Leistung bewertet wird. Viele spekulieren auch, dass die Grammys mit der neuen Kategorie die riesige Fanbase gerade für Klicks holen möchten. Das hat dieses Jahr ja auch schon bei den AMAs ganz gut funktioniert.
13: Ja, okay, verstehe. Dann sind wir mal gespannt. Also, die sind ja schon ziemlich groß international.
15: Die sind sehr, sehr erfolgreich.
13: Ob das vielleicht ein bisschen Druck ausübt auf die Grammys, ob sich da dann doch noch was ändert oder ob es jetzt einfach dabei bleibt, dass die Grammys ohne BTS

0: Ihr hört Energy Region Stuttgart und es ist mal wieder sauheiß in der Energy Region und deshalb machen wir uns jetzt ein paar kühle Gedanken. Und zwar will ich mit euch über Pinguine reden, aber dafür brauche ich erstmal wieder meine winterliche Atmosphäre. Ah, sehr gut. Ja, fühle ich, spüre ich, dass es direkt kälter wird. Und genauso fühlen sich Pinguine wohl auch. Also weltweit gibt es rund 18 Pinguinarten. 8 davon leben in der Antarktis, also am Südpol, wo es schon immer ziemlich kalt ist. Im Winter locker minus 50 Grad oder kälter. Im Sommer gilt es da schon als warm, wenn das Thermometer mal die 0 Grad überschreitet. Stellen wir uns das einfach kurz vor. Ah, so schön kalt. Trotzdem können Pinguine eine ähnliche Körpertemperatur halten wie wir Menschen. Was aber immer kalt ist, das sind ihre Füße, dass sie nicht am Eis kleben bleiben. Die sind minimal durchblutet und haben nur so 1 bis 2 Grad. Grundsätzlich kalte Füße ja eigentlich nicht so geil, aber mal ehrlich, aktuell würde man sich da schon drüber freuen, oder? Und dann ab und zu machen die Vögel natürlich auch noch den Sprung ins kühle Nass. Ja, weil die können zwar nicht fliegen, aber dafür extrem gut schwimmen. Eselspinguine zum Beispiel können bis zu 40 km/h schnell schwimmen, also so schnell wie ein Moped. Der Rekord beim Menschen liegt bei ungefähr 8 km/h. Aber ja, am Ende kommt es ja auch gar nicht darauf an, wie schnell man ist, sondern einfach nur darauf, dass das Wasser schön kühl und erfrischend ist.
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Ihr hört Energy Region Stuttgart und hier geht's jetzt weiter mit Blue und All Rise. Richtig geiler Song, wenn ihr zum Beispiel gerade in der Bahn sitzt und ein bisschen gute Laune braucht. Also dreht ordentlich aus, aber nicht zu sehr, falls ihr Kopfhörer tragt, weil dann wäre es schlecht, zu laut aufzudrehen. Schlecht für die Ohren.

0: Schönen Mittwoch euch allen. Wir sind mittendrin in den 10 Hits am Stück.
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0: Hier ist Fred für euch, hello. Und demnächst habe ich für euch hier die Backstreet Boys mit am Start. Vorher aber auch noch Olivia Dean und So Easy. Also viel Gutes dabei diese Stunde.

Kurzer Flashback in die 90er, als die Boybands wie das Unkraut geschossen sind. Aber mal ehrlich, GOAT damals wie heute einfach Backstreet Boys, oder? Umso geiler, dass die jetzt wieder da sind und bei Energy Region Stuttgart laufen. Das sind immer die besten neuen Hits und hier sind sie mit Bottle Up.

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9: 16.28 Uhr ist es.
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9: Es ist heiß in der Energy-Region. 38 Grad sind da heute drin. Morgen geht es sogar noch mal ähnlich weiter. Also stellt euch auf gutes Wetter ein. Auch heute Nacht wird es nicht so richtig kühl. Da haben wir teilweise tropische Nächte von über 20 Grad. Jetzt gerade gemessen haben wir in Schweigheim 36 Grad und in Auenwald sind es 35 Grad. Und wir werfen noch einen schnellen Blick auf die Straßen. Auf der A6 Nürnberg Richtung Mannheim zwischen Bretzfeld und Bad Rappenau. Da sind stellenweise Stop and Go. Dauert 30 Minuten länger und auf der A8 Stuttgart Richtung Karlsruhe zwischen Heimsheim und Pforzheim Nord haben wir 9 Kilometer Stop and Go. Da gibt es 35 Minuten obendrauf. In der Gegenrichtung zwischen Pforzheim West und Pforzheim Ost 6 Kilometer Stop and Go. Hier bis zu einer Viertelstunde mehr. Und jetzt wollen wir natürlich alle wissen, was es Neues in der Energy-Region gibt. Zum Glück ist Anna da. Hallo.
10: Hi. Ja, bei Bürgermeisterwahlen in Baden-Württemberg gibt es oft keine echte Auswahl. Letztes Jahr ist bei fast jeder zweiten Wahl nur eine einzige Person angetreten. In der Gemeinde Nierenstetten zum Beispiel hat es sogar gar keine Bewerbung gegeben. Dort wurde die Bürgermeisterin über die freie Zeile auf dem Stimmzettel gewählt. Auffällig ist auch, nur rund 11% der Bürgermeister im Land sind weiblich.
9: Ja, also Anna, sei der Wandel, den du

0: in der Welt sehen willst. Wie wär's mit einer Kandidatur?
1: Ja, also ich sag nur, meldet euch. Ich habe Politikwissenschaft studiert und stehe für jede Gemeinde in Baden-Württemberg allzeit bereit.
0: Okay.
1: Gut, ja. Dann wird jetzt auch die Entscheidung über die Opernsanierung in Stuttgart wieder verschoben. Der Gemeinderat befasst sich mit dem Thema erst im September. Damit zieht sich die Debatte um die milliardenschwere Sanierung der Staatstheater weiter.
0: Dann ist wohl Geduld angesagt.
1: Ja, ganz genau. Wo wir uns aber nicht mehr gedulden müssen, ist bei Ultralangstreckenflügen. Airbus hat mit einer speziell umgebauten A350-Maschine einen neuen Rekord aufgestellt. Der Flieger war ganze 24 Stunden und 24 Minuten, by the way, nonstop in der Luft gewesen und hat mehr als 23.000 Kilometer zurückgelegt. Der Testflug ging von Melbourne, also Australien, nach Toulouse und ebnet den Weg für Ultralangstreckenflüge.
0: Krasse Leistung, aber ich meine, man kann auch einfach hier bleiben. In der Energy-Region ist es doch auch schön.
1: Ja, das stimmt.
0: Vor allem, wenn wir dann Anna als Bürgermeisterin haben, dann will man ja eh gar nicht mehr weg,
1: stimmt,
0: oder?
1: Stimmt, für mich.

0: 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Und ich liebe es ja, wenn unsere Energy Stars Fans voneinander sind. Vor allem, wenn dann dabei was Cooles rumkommt. Genau das läuft nämlich gerade bei Ed Sheeran. Der hat einen Song der Girlgroup Cat's Eye gehört und war hin und weg. Und zwar den hier.
1: Test

Oh yeah, Gnarly. Auf Instagram hat er geschrieben, dass er direkt Fan war und ihnen unbedingt einen Song schreiben wollte. Und genau das hat er dann gemacht. Auf Social Media hat er auch ein bisschen was von dem Prozess geteilt, hat sich so angehört. 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Ja, klingt ganz schön nach Ed Sheeran noch. Daraus ist dann aber wirklich ein Song geworden, den Cat's Eye so rausgebracht haben. Am Ende klang es dann so.

0: Und ich finde, man kann da immer noch ziemlich deutlich raushören, dass Ed Sheeran mit drin hängt. Oder was meint ihr?
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Einfach mal eine Band mit einem Lehrer gründen. Ja, warum auch nicht? So ungefähr lief das bei Daddy DJ. Zwei von dem Trio haben sich an einer Sound Engineering Schule in Paris zusammengefunden. Dozent und Student. Der dritte Mann kam dann noch ein bisschen später dazu. Und das sind sie jetzt zusammen mit Jonathan bei Energy Region Stuttgart. Immer die besten neuen Hits mit Flipside.

0: Richtung Feierabend geht, so langsam mit den 10 Hits am Stück.
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0: In der nächsten Viertelstunde ist da zum Beispiel Ray Dalton mit am Start mit Go That High. Und vorher haben wir auch noch Justy, Jack Style und Jon mit Turn the Lights Off. Und ich bin Fred. Hi.

Ein guter Song ist die Lösung für alles. Das ist die Philosophie von Energy Star Ray Dalton. Wenn's nach ihm geht und wenn's ihm nicht gut geht oder eine Krise hat, dann zieht ihn Singen da immer wieder raus und macht ihn glücklich. Und wenn er singt, dann macht es auch uns glücklich. Jetzt zum Beispiel Go That High.

0: Für viele da draußen ist heute der letzte Schultag und das bedeutet, ihr sprintet in die Sommerferien.
1: Und wir sprinten kurz in den Sport.
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1: Ja, im Fußball könnte es jetzt richtig krachen. Die FIFA will wohl Investoren an den kommerziellen Rechten der WM und der Club-WM beteiligen. Dagegen läuft die UEFA jetzt Sturm. Laut Medienberichten wurden hinter den Kulissen sogar über einen Boykott von FIFA-Turnieren gesprochen. Also keine europäischen Teams bei einer WM. Offiziell bestätigt ist das jetzt gerade noch nicht, aber die Stimmung ist sehr aufgeheizt.
0: Boah, das wäre schon krass. So eine WM komplett ohne die großen europäischen Nationen. Also auch ohne Deutschland.
1: Ja eben, die UEFA sagt ganz klar, Fußball ist keine Handelsware und darf nicht verkauft werden. Mal schauen, ob der Streit jetzt noch weiter eskaliert. Und dann noch ein kleiner, großer Abschied. Manuel Neuer hat angedeutet, dass diese Saison wohl seine letzte als Profi sein wird. Der 40-Jährige sagt, es sieht stark danach aus, dass er nach der Spielzeit aufhört.
0: Die letzte WM war er ja, hat er noch gespielt. Damit würde er eine echte Torwartlegende dann abtreten,
1: ja,
0: oder?
1: Ja, absolut. Ja, Weltmeister, jahrelange Nummer 1 beim FC Bayern und beim DFB. Wir behalten ihn in Ehren.
0: Ja, und vielleicht macht er dann den Niklas Süle und geht einfach in die Kreisliga,
1: ja,
0: zurück. Das wäre so schön.
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14: Es ist fast genau 5:30.
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14: Ja, heute war es ganz schön sonnig, ist es auch immer noch. Und morgen geht es dann genauso weiter mit 38 Grad in der Spitze. Also Sommersonne pur, kaum Wolken, kaum Abkühlung in Sicht. Also trinkt genug und tragt einen Hut. Jetzt gerade gemessen haben wir in Öffingen 36 Grad und in Künzelsau 35 Grad. Und wir schauen noch auf die Straßen. Auf der A8 Stuttgart Richtung Karlsruhe zwischen Heimsheim und Pforzheim Ost haben wir 8 Kilometer Stop and Go, dauert eine halbe Stunde länger. Und in der Gegenrichtung zwischen Pforzheim West und Pforzheim Ost. 3 Kilometer Stop and Go. Und dann schauen wir noch auf die A81 Stuttgart Richtung Heilbronn zwischen Stuttgart-Zuffenhausen und Bleidelsheim. Da haben wir eine Baustelle. 13 Kilometer Stau, da dauert es 50 Minuten länger. Gute Güte. Aber was sonst so abgeht in der Energy-Region, das weiß Anna. Hey!
15: Hey, ja, Baden-Württemberg baut ein regionales Ladenetz für Elektro-Lkw auf. In den nächsten Jahren entstehen insgesamt 66 neue Ladepunkte, damit E-Laster auch unterwegs während der vorgeschriebenen Pausen laden können. Ziel ist es, den Umstieg auf klimafreundlichen Transport leichter zu machen und die Ladeinfrastruktur weiter auszubauen.
14: Cool.
15: Ja, voll. Dann haben Archäologen in der UNESCO-Welterbehöhle Hohlefels bei Schelklingen, rund 40.000 Jahre alte Figuren aus Mammut-Elfenbein entdeckt.

0: Schelklinge, also bei mir daheim in der Nähe. Und was sollen die darstellen?
1: Ja, so kleine Vögelchen. Die sind gerade mal so groß wie ein Daumennagel, aber zählen zu den ältesten und kleinsten Figürchen der Menschheit. Gefunden wurden sie nur wenige Meter voneinander entfernt und sind jetzt als Fund des Jahres vorgestellt worden. Zu sehen sind sie im Urgeschichtlichen Museum in Blaubeuren.
0: Du hast aber safe auch noch was von unseren Energy Stars, oder?
1: Natürlich. Ed Sheeran ist großer Fan von der Girlgroup Cat's Eye. Und das schon seit ihrem Song Gnarly, also seit letztem Jahr. Auf Insta hat der Sänger verraten, dass ihn der Track so begeistert hat, dass er die Gruppe selbst kontaktiert hat, um gemeinsam Musik zu machen. Das Ergebnis ist die neue Single Animal.

0: Ja, der Song ist Teil der neuen Cat's Eye EP Wild. Die kommt am 14. August raus. In einem Behind-the-Scenes-Video zeigt Ed Sheeran außerdem, wie der Song im Studio entstanden ist. Findet ihr aber auch alles auf seinem Insta, Teddy's Photos.
1: Ich muss sagen, es hört sich schon auch krass nach Ed Sheeran an.
0: Ja, habe also, ich mir vorhin auch gedacht.
1: Man hört wirklich, dass er, man kann sich es richtig gut vorstellen.
0: Ja, und man hört auch direkt den Kontrast zu Gnarly.
1: Ja, definitiv. Hier geht es weiter mit immer den besten neuen Hits. Das ist Shakira und Burna Boy mit Die Die bei Energy Region Stuttgart.

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Das ist Energy Region Stuttgart. Jetzt mit Paul Hartmut Würdig und die echten Deutschrap-Ultras wissen natürlich direkt Bescheid, von wem ich rede. Ist klar. Sido.

0: dreht hier für euch und das sind die 10 Hits am Stück.
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0: Und mit denen machen wir auch direkt weiter. Gleich habe ich hier Kygo für euch mit Save My Love. Und wenn ihr noch ein bisschen dran bleibt, auch noch Jack Dean und Mercy.

Das sind immer die besten neuen Hits bei Energy Region Stuttgart. Hier jetzt mit einem Song, der mich immer so ein bisschen an Full House erinnert. Kennt ihr noch diese Serie? Da hatte Onkel Jesse immer den Standardspruch, erbarme dich meiner. Oder auf Englisch hat er gesagt, have mercy. Und das hier ist jetzt Jack Dean mit Mercy.

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5: An diesem heißen Mittwochfeierabend, du kannst jetzt hier mal 100 Euro gewinnen, netto und steuerfrei. 100 Euro gehen hier raus, wenn du weißt, was hier rauskommt.
6: Was ist schwerer, 1 Kilogramm Federn oder 1 Kilogramm Gold?
5: Die Frage ist also, was ist schwerer, 1 Kilogramm Federn oder 1 Kilogramm Gold? Wer das weiß, der schnappt sich jetzt an diesem letzten Mittwoch im Juli 100 Euro und das unter der 0137 90 30 200. Das ist die Gewinnernummer. 0137 90 30 200. 50 Cent aus allen deutschen Netzen. Vorher noch ein paar Regeln. Mitmachen bitte ab 18. An Minderjährige werden keine Gewinne ausgezahlt. Jeder Anruf kostet 50 Cent aus allen deutschen Netzen. Bitte darauf achten, dass nicht jeder Anruf, der Kosten produziert, auch automatisch ins Studio gelangt. Gewinnchancen im Leitungsspiel 1 zu 200.000. Parallel dazu kann die Redaktion jederzeit ausgewählte Anrufer per Zufallsprinzip direkt ins Studio durchstellen. Die Teilnahmebedingungen sind auf cashquiz.de zu finden. Dort sind dann später auch alle Lösungen und Gewinner notiert. Und ein Spiel dauert maximal bis Sendungsende. Was ist denn schwerer? 1 Kilogramm Federn oder 1 Kilogramm Gold? 100 Euro gibt's zu gewinnen für einen perfekten Start in den neuen Monat August. 0137 90 30 200 ist die Gewinnernummer. 0137 90 30 200. 50 Cent aus allen deutschen Netzen. Mit Leitung 3 bist du bei uns live in der Show. Und hier in der Show ist auch der Carsten. Ich grüße dich.
7: Hallo, einen schönen Feierabend wünsche ich. Und falls ihr nicht genau wisst, was da rauskommt, ihr könntet unseren Spielechef fragen, weil der hat schon ordentlich Federn gelassen.

0: Nicht schlecht, sehr wahnsinnig gut. Ich guck mal auf seine Reaktion, weil das ist immer, okay, er guckt ähnlich erschüttert, wie ich es mir dachte. 0137 90 30 250 Set aus allen deutschen Netzen. Mit Leitung 3 bist du live hier bei uns in der Show, kannst 100 Euro gewinnen. Was ist schwerer, 1 Kilo Federn oder 1 Kilogramm Gold? Mit Leitung 3 bist du dann live hier in der Show, kannst das Geld gewinnen. Durchgestellt mit dem Chance-Button, wer ist da? Hallo?
1: Ja. Oh. Hallo?
0: Auf. Hallo? Ja, tut mir leid, hat aufgelegt. So funktioniert das leider nicht. 0137 90 30 200. Bitte sprecht mit uns am Telefon, nicht schüchtern sein. 0137 90 30 200. Durchgestellt wieder mit dem Chance-Button. Hallo, wer ist da?
2: Ja, hier ist Otto.
0: Hallo, Otto, was kommt raus? Ja.
2: Gleich
1: mehr,
2: Kilo ist Kilo.
1: Ja, Otto. Das ist ja super.
0: Yes, du hast gewonnen, Otto. 100 Euro für dich, was sagst du dazu?
2: Ja, viel Monat am Ende des Geldes, das kommt gut an.
1: Oh, das ist sehr gut.
0: Richtig mal, sag das auch mal meinem Spielechef, ne? Also ja, 100 Euro hast du gewonnen, herzlichen Glückwunsch, bleib mal am Telefon und dann machen wir direkt weiter mit den nächsten 100 Euro. Was kommt denn hier raus?
3: 7 Heuhaufen und 11 Heuhaufen werden zusammengetragen. Wie viele Heuhaufen ergibt das?
0: So, 7 Heuhaufen und 11 Heuhaufen werden zusammengetragen. Wie viele Heuhaufen ergibt denn das? Wer das weiß, gewinnt unter der 0137 90 30 200 0137 90 30 200 50 Cent aus allen deutschen Netzen. Ihr schnappt dir an diesem heißen Mittwochfeierabend gerne 100 Euro und Otto hat's gesagt, das Geld geht heute noch raus. Du hast es heute noch auf deinem Konto, also bevor dann am Samstag, 1. August oder vielmehr am Montag alles vom Konto wieder runtergeht, hast du die 100 Euro auch schon pünktlich auf deinem Konto. Otto kann sich freuen, ne?
1: Absolut, Otto finde ich gut.
0: So, ach oh Gott, ach oh wirklich, Carsten.
1: Ach nee, ach komm wirklich, ach nee.
0: Das Kind der 90er ist hier mal Schere. Wieder zu 0137 90 30 250 Cent aus allen deutschen Netzen. Da wird schon wieder so ein schwieriger Moment mit dem Carsten. Ilona meinte in der vorherigen Sendung schon mal das. Aber was kommt denn nun raus?
4: Na, ich denke 18. 7 und 11 Heuhaufen ergeben doch 18.
0: Oh, das ist nicht gute Käse. Das ist nun wirklich nicht gute Käse. Tut mir leid, Ilona, 18 stimmt nicht, Carsten.
1: War sie lost, muss man sagen.
0: Ja, komm
1: jetzt mal bei all dem Quatsch. Bei all dem Quatsch. Wirklich, pass auf, hört nochmal genau auf die Frage, stellt's euch bildlich vor, dann klappt's und wir machen jetzt 200 Euro.
0: So, doppelter Gewinn 0137 90 30 250 Cent aus allen deutschen Netzen. Wer sich fragt, was quatschen die da gerade? Uns hat Susanne Daubner erklärt, was die Jugendwörter des Jahres so sind.
1: Absolut.
0: Von daher, wir kommen da ja auch nicht mehr mit. Hier ist nochmal die Frage.
3: 7 Heuhaufen und 11 Heuhaufen werden zusammengetragen. Wie viele Heuhaufen ergibt das?
0: Also wenn man 7 und 11 Heuhaufen zusammenträgt, wie viele Heuhaufen ergibt denn das? Doppelter Gewinn jetzt unter der 0137 90 30 250 Cent aus allen deutschen Netzen. Auch über die 200 Euro kann man sich heute noch freuen?
1: Absolut. Ja, also jeder Gewinn, der hier heute Abend gemacht wird, ist auch heute Abend schon auf dem Konto. Per Echtzeitüberweisung geht alles raus.
0: Aber es sind nicht 18 Heuhaufen, wie das Ilona meinte. Ne? Wenn ich 7 und 11 Heuhaufen zusammentrage, wie viele Heuhaufen ergibt denn das? Silvia, die meinte in der vorhergehenden Sendung das hier. Was kommt raus bei diesen Heuhaufen?
5: Also wenn man 7 und 11 Heuhaufen zusammenträgt, dann müssen es 11 sein. Also die höhere Zahl.
1: Die höhere Zahl.
0: Da bin ich raus.
1: Nee, da bin ich auch raus. Das tut mir leid.
0: Silvi, ist nicht richtig. Nee. Also weiß nicht, mit den 35 Grad jetzt gerade da draußen ist es anscheinend jetzt mit der Frage echt ein Problem. Bitte ganz kurz, irgendjemand, das es auflösen kann. Was machen wir, Carsten?
1: Also pass auf, ich lege jetzt wirklich nochmal einen 100er rein ins Spiel, machen wir 300 Euro. Also wirklich ganz kurz mal zuhören, alles stehen und liegen lassen, es sei denn, ihr fahrt Auto. Genau hinhören ist hier das Stichwort.
0: Es geht jetzt um 300 Euro und wir würden gerne das Feierabendgeld verteilen. 0137 90 30 200 0137 90 30 200 50 Cent aus allen deutschen Netzen. Hier ist nochmal die Frage, was kommt denn nur raus bitte?
3: 7 Heuhaufen und 11 Heuhaufen werden zusammengetragen. Wie viele Heuhaufen ergibt das?
0: Hey, können wir so eine Frage echt an so einem heißen Mittwochfeierabend nicht nochmal spielen? Das ist anscheinend echt ein Problem.
1: 7 Wahrscheinlich.
0: Und 11 Heuhaufen werden zusammengetragen, das ergibt dann in Summe, Janina, die meinte in einer anderen Sendung das hier. Also, was kommt raus?
6: Na, 11 und 18 waren es ja nicht. Mhm. Also bleiben ja nur noch 7.
0: 7 bleiben nur noch übrig. Also 7 Heuhaufen ist deine Lösung.
6: Genau.
0: Aha. Janina, ich glaube, da musst du dir die Frage echt nochmal anhören, weil das stimmt ja leider auch nicht.

0: Es sind nicht sieben Heuhaufen. So, also irgendwer, der noch keinen Sonnenstich bekommen hat, bitte.
1: Es ist doch wirklich, es ist ja auch kein Ausschlussverfahren, wirklich. Einfach zuhören. Kurz durchatmen, zuhören, bildlich vorstellen. Pass auf, jetzt folgendes. Richtig Motivationskohle. Ich lege jetzt 200 Euro nochmals oben drauf. Wow. Heißt 500 Euro. Aber bitte, die richtige Antwort muss her.
0: Und bitte wähle jetzt wirklich parallel mit mir die sieben Heuhaufen. So, irgendwer, der noch keinen Sonnenstich bekommen hat, bitte.
1: Es ist doch,

0: 0137 90 30 200, 50 Cent aus allen deutschen Netzen. Du kommst mit Leitung 3 live zu uns in die Show. Das ist die Frage für so viel Geld mittlerweile.
1: 7 Heuhaufen und 11 Heuhaufen werden zusammengetragen. Wie viele Heuhaufen ergibt das?
0: So, es geht um wie viel Geld gerade nochmal?
2: Also 500 habe ich gerade eben gesagt. Was? Da noch keiner da ist, leg ich nochmal einen 100er drauf. 600 Euro.
0: Yes.
2: Und bevor du fragst, ja, auch dieses Geld, auch diese 600 Euro sind heute Abend auf dem Konto.
0: 600 Euro jetzt unter der 0137 90 30 200. Was kommt denn nun raus mit den Heuhaufen? Bitte 0137 90 30 200. 50 Cent aus allen deutschen Netzen. Die nächste Antwort muss sitzen. Sebastian meinte in der vorhergehenden Sendung das hier. Sebastian, wir brauchen dringend eine richtige Lösung. Was kommt denn nun raus?
3: 4.
0: 4? 4 Heuhaufen meinst du?
3: 11 minus 7.
0: 11 minus 7? Das verstehe ich überhaupt nicht. Nee, das ist leider nicht richtig, Sebastian. Es tut mir leid. Also, künftig Musikquiz bei solchen Sommerabenden, aber ganz ehrlich, machen wir nicht mehr.
4: Machen wir echt nicht mehr.
2: Nee, also mit Zahlen und so, das hat wohl keinen Sinn. Ja, wahrscheinlich hat er so zusammengetragen, hat er gedacht, wahrscheinlich müsste er das dann abziehen. Das ist Quatsch. Nein, es ist doch viel, viel, viel, viel, viel einfacher. So, 750 Euro. 750 Euro heute aufs Konto. Aber jetzt bitte die richtige Antwort, Leute.
0: So, noch mehr Geld und bitte jetzt auflösen, zu uns kommen und sagen, wie viele Heuhaufen denn rauskommen. 0137 90 30 200. 0137 90 30 200. 50 Cent aus allen deutschen Netzen. 4 falsche Antworten jetzt bei der Frage. Und ich denk's mir nicht aus.
1: 7 Heuhaufen und 11 Heuhaufen werden zusammengetragen. Wie viele Heuhaufen ergibt das?
0: 750 Euro. Mit Leitung 3 bist du live 4. Carsten und ich sind live 4. 18.39 Uhr. Es ist immer noch keiner da.
2: Ja, wir sind live 4. Ihr seid noch nicht hier. Es ist noch keiner da. Darum jetzt wirklich Folgendes. Ich habe eine Idee. Es ist 29. Juli jetzt angesagt. Das heißt, demnächst wird alles vom Konto wieder runtergebucht. Abbuchungen incoming. Heißt, ich lege noch was drauf. 1.000 Euro für euch. Ist kein Quatsch, geht heute raus. Ist heute Abend auf eurem Konto. 1.000 Euro, aber wir brauchen jetzt die richtige Antwort.
0: Wenn ich 7 und 11 Heuhaufen zusammentrage, ergibt das? Hat jemand eine Lösung? Bitte schnapp dir das Sommergeld von 1.000 Euro. Es soll und es wird rausgehen unter der 0137 90 30 200. Noch keiner da. Aktuell immer noch keiner da. 0137 90 30 200. 50 Cent aus allen deutschen Netzen und immer noch keiner da. 1.000 Euro. Und die Antwort lautet nicht 18 Heuhaufen. Ilona, die hat die 11 und die 7 zusammen addiert. Es kommen da nicht 18 Heuhaufen raus. 1.000 Euro in der Cash-Quiz. Sommer, Mittwoch, Feierabend-Ausgabe und es ist immer noch keiner da. Das Wetter spielt heute total gegen uns, glaube ich.
2: Absolut. Und dann noch so eine Frage, keine Ahnung. Also Folgendes, ich verdoppele jetzt eure Gewinnchance, damit es jetzt hier rappelt. Wir wollen diese Frage loswerden. Ja. Ich gebe euch die 6 noch mit dazu. Also Leitung 3 bleibt bestehen, Leitung 6 kommt mit dazu. Ab sofort 2 Leitungen, 2 Gewinnleitungen. Oh. Das ist die doppelte Gewinnchance jetzt auf 1.000 Euro.
0: So, liebe Freunde, für 1.000 Euro, es sind jetzt 2 Studioleitungen offen. Wir haben jetzt gerade eine zweite Leitung ins Studio geöffnet. Die ist offen, die steht dir zur Verfügung für 1.000 Euro. Aber bitte, wähl diese Nummer, komm jetzt zu uns, löst diese blöde Frage auf und werd heute Abend glücklich über 1.000 Euro. 0137 90 30 200. Und jetzt kann es bitte jede Sekunde klingeln, dass wir hier weiter mit Musik machen können. 0137 90 30 200. 50 Cent aus allen deutschen Netzen. Ein letztes Mal hören wir rein in die Frage, was kommt raus?
1: 7 Heuhaufen und 11 Heuhaufen werden zusammengetragen. Wie viele Heuhaufen ergibt das?
0: So, 18 meinte Ilona, das war falsch. Silvia kam auf 11 und Janina auf 7. Bitte, irgendwer muss da den Durchblick haben bei dieser Frage, auch wenn das bei 35 Grad in der Spitze heute vielleicht ein bisschen schwieriger ist. Carsten, ist jetzt jemand da bei der doppelten Gewinnchance?
2: Noch keiner da und darum verdoppele ich eure Gewinnchance nochmals. Achtung, anschnallen. Jetzt wird's auch hier richtig heiß, denn jetzt kommen noch 2 Leitungen mit dazu. Heißt nochmal die 9 und die 11 dazugegeben. Bedeutet nicht mehr die zweifache, sondern die vierfache Gewinnchance ab jetzt.
0: So, noch besser, noch besser. Noch fulminanter, es sind jetzt 4 Studioleitungen geöffnet, 4 Leitungen stehen auf grün, 4 Leitungen führen dich direkt zu 1.000 Euro.

0: Euro, es ist die 0137 90 30 200. Irgendwer, der gerade nicht im Freibad ist, irgendwer, der gerade nicht an der Pommesbude ist, 0137 90 30 200. 50 Cent aus allen deutschen Netzen. Okay, Regie wird auch schon ungeduldig. Wir hören das letzte Mal rein in die Frage, was kommt hier raus? Einer muss es wissen. Einer bitte.
1: 7 Heuhaufen und 11 Heuhaufen werden zusammengetragen. Wie viele Heuhaufen ergibt das?
0: So, Carsten, es muss jetzt klingeln. Die Sendung ist gleich vorbei, Mann.
2: Komm, dann gebe ich noch eine Leitung mit dazu. Gebe ich noch die 15 mit rein. Es muss doch jetzt bitte klappen. Radio Deutschland, SOS, jetzt bitte. Wer hat's raus? Fünffache Gewinnchance, boah, weil die 15 ist jetzt auch noch mit dabei.
0: 5 Studioleitungen sind geöffnet. Es ist gleich 18.45 Uhr. Die Sendung ist gleich zu Ende. Die 1.000 Euro werden rausgehen. Und es ist nicht die Frage, ob es hier überhaupt einen Gewinner geben wird. Es wird einen Gewinner geben. Die Frage ist, wer wird gewinnen und wann wirst du gewinnen? Bitte jetzt. Unter der 0137 90 30 200. 0137 90 30 200. 50 Cent aus allen deutschen Netzen. 1.000 Euro. Heute Abend noch auf dem Konto. Also auch bei dieser gigantischen Gewinnsumme ändert sich daran nichts, ne?
2: Da ändert sich gar nichts dran. Per Echtzeitüberweisung geht's raus. Jetzt müsst ihr euch mal vorstellen, ihr holt euch jetzt die Kohle, ihr gewinnt jetzt hier und dann habt ihr in 2 Stunden das Geld auf dem Konto. 1.000 Euro.
0: So wird sein. 0137 90 30 200. Liebe Regie, bitte lasst uns noch auf Sendung. Bitte klemmt uns jetzt nicht ab. Wir brauchen noch einen Gewinner. In den letzten Sekunden dieser Sendung. Irgendwer, der weiß, wie viele Heuhaufen da rauskommen. 0137 90 30 200. 50 Cent aus allen deutschen Netzen. Irgendwer, der bitte uns sagen kann, was hier rauskommt. Julius, nein, bitte, bitte nehm uns nicht vom Sender. Wir brauchen die Lösung. Carsten.
2: Ja, aus der Regie kriegen wir hier vom Julius schon wieder komische Zeichen. Nein, wir gehen nicht ohne Gewinner oder Gewinnerin. Ich gebe 3 Leitungen dazu, die 18, 19 und 20. 8-fache Gewinnchance jetzt.
0: 8 Leitungen sind jetzt geöffnet. Wenn ich 7 und 11 Heuhaufen zusammentrage, wie viele Heuhaufen ergibt das? 0137 90 30 200. Und Julius sagt, er macht jetzt wirklich kurzen Prozess. Die letzten 120 Sekunden brechen jetzt gleich an. Wir brauchen bitte die Lösung. 1.000 Euro müssen rausgehen unter der 0137 90 30 200. 0137 90 30 200. 50 Cent aus allen deutschen Netzen. Wir haben keine Zeit mehr. Es wird jemand 1.000 Euro gewinnen. Aber ist irgendwer gerade nicht im Freibad, liegt nicht in der Sonne, hört diesen Sender und weiß, was bei dieser Frage rauskommt? Bitte.
1: 7 Heuhaufen und 11 Heuhaufen werden zusammengetragen. Wie viele Heuhaufen ergibt das?
0: Keine 120 Sekunden mehr, Carsten, das war's.
2: Unfassbar, es wird garantiert klingeln. Das Geld geht garantiert raus. Heute ist der 29.07. nochmal langsam. Und deshalb gebe ich euch die 29 und die 7 noch mit dazu. Jetzt machen wir die 10-fache Gewinnchance für die letzten 90 Sekunden. Los geht's.
0: Es sind jetzt 10 Studioleitungen geöffnet. Triff eine dieser 10 Leitungen, komm bitte direkt zu uns und gewinne 1.000 Euro jetzt am Ende der Sendung mit der besten Gewinnchance. 1.000 Euro Sommergeld unter der 0137 90 30 200. Und jetzt brauchen wir dich bitte in den letzten 90 Sekunden. 0137 90 30 200. 50 Cent aus allen deutschen Netzen. 1.000 Euro netto und steuerfrei. Und nochmal zum Ende sei gesagt, sag bitte nicht 18 Heuhaufen. Das ist nicht richtig. Es wird auch nicht richtiger. 1.000 Euro, letzten 60 Sekunden. Das kann ja was werden hier.
2: Absolut. Wir brauchen jetzt ein Klingeln. Es wird garantiert klingeln. Bitte habt die richtige Antwort parat, damit wir das Geld sofort auf den Weg bringen können.
0: Unter der 0137 90 30 200. Und ich sage jetzt das letzte Mal die Gewinnernummer für 1.000 Euro. Es muss jemand haben an diesem heißen Mittwoch. 0137 90 30 200. 50 Cent aus allen deutschen Netzen. Was ist denn, wenn ich 7 und 11 Heuhaufen zusammentrage? Wie viele Heuhaufen ergibt denn das? Silvia kam da auf 11, wie auch immer. Ilona auf 18, 1.000 Euro netto und steuerfrei. 10 Leitungen weiterhin offen, oder?
2: Absolut. 10 Leitungen führen zum Gewinn.
0: 0137 90 30 200. Schnappt ihr das Geld? 50 Cent aus allen deutschen Netzen. Hat durchgestellt mit dem Chance-Button. Wer ist denn da? Hallo? Hallo?
3: Hallo,
0: Fabian. Die Lösung bitte.
3: 1.
0: Es ist ein großer Heuhaufen. Fabian,
2: natürlich.
0: Du hast gewonnen. Herzlichen Glückwunsch. 1.000 Euro gehören dir. Gratulation.
3: Super, geil.
0: Ja, bleib mal am Team.
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2: Hier ist Fred für euch, guten Abend und wir sind mittendrin in den 10 Hits am Stück und da habe ich auch in der nächsten Viertelstunde noch ein bisschen was für euch. Gleich haben wir das zum Beispiel Milo zusammen mit DJ Licious und Forever Young und Teddy Swims ist jetzt hier direkt am Start mit Mr. Know-It-All.
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Energy Star Milo wollte eigentlich Filmregisseur werden. Er hat das sogar ein Jahr lang studiert, dann ist er aber doch noch in Richtung Musik abgebogen. Keine Ahnung, wie seine Filme geworden wären, aber bei seiner Musik bin ich jetzt doch ganz dankbar, dass er sich so entschieden hat. Das ist er mit Forever Young bei Energy Region Stuttgart.

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0: Auf den Abend gibt's gute Nachrichten für alle, die gerne schwimmen gehen, oder Anna?
7: Ja, ganz genau. 4 Stuttgarter Bäder sind jetzt gerettet worden. Der Gemeinderat hat beschlossen, das Geld für das Stuttgart-Sein doch lieber in die Schwimmbäder in Botnang, Stuttgart, Zuffenhausen und Cannstatt zu stecken. Ohne den Zuschuss hätten die 3 wahrscheinlich schließen müssen, weil die Kosten einfach zu hoch sind.
0: Ach, da hüpft mein Zuffenhausener Herz.
7: Ja, dann habe ich jetzt noch ein ganz kurioses Rätsel. In Rottenburg haben Unbekannte die Post des Amtsgerichts gestohlen und später im Stuttgarter Pressehaus wieder abgegeben.
0: Hä? Warum?
7: Ja, das weiß man gerade noch nicht so genau. Aber die Polizei ermittelt, der Grübler hinter der Sache ist, dass der Absender Helmut Palmer ist, also der verstorbene Vater von Tübingens Oberbürgermeister Boris Palmer.
0: Oh wow, der Remstal-Rebell. Also alle Hobbydetektive in der Energy-Region, löst das Rätsel.
7: Ja, vielleicht wisst ihr da ja mehr.

0: Ansonsten hat heute Bundespräsident Steinmeier den neuen Ministern ihre Ernennungsurkunden übergeben. Nina Waken ist jetzt Kanzleramtschefin, Carsten Linnemann Gesundheits- und Steffen Bilger Verkehrsminister. Thorsten Frey wurde heute auch noch zum neuen Fraktionschef der Union gewählt. Mit stolzen 91% der Stimmen. Viele in der CDU sind gerade aber unzufrieden mit der Art und Weise, wie Kanzler Merz das Personal ausgewechselt hat. Dazu sagt Präsident Steinmeier:
1: Regierungen neu aufzustellen, ist in der Geschichte der Bundesrepublik nicht ungewöhnlich. Im Vordergrund stehen dabei immer die Arbeitsfähigkeit und Handlungskraft der Bundesregierung. Sie zu sichern, ist vorrangige Aufgabe und Verantwortung des Bundeskanzlers.
2: So, Bundespräsident hat gesprochen. Hier geht's jetzt weiter mit immer den besten neuen Hits. Das sind Leonie und Callum Scott mit Stay bei Energy Region Stuttgart.

0: Geneigte Hörerschaft, ich freue euch mitteilen zu können, dass es Neuigkeiten zur nächsten Ballsaison gibt. Oder Klartext, es gibt News zur 5. Staffel Bridgerton. Die letzte Staffel kam ja dieses Frühjahr raus. Jetzt hat Showrunnerin Jess Brownell mal rausgelassen, was sie so alles in Season 5 geplant hat. Also wer die 4. noch nicht gesehen hat, jetzt besser weghören. Ansonsten Spoiler-Alarm. Und zwar wird es wieder einen Fokus auf Francesca geben. Die wird 2 Jahre nach dem Tod ihres Mannes John zurück nach London kommen, um sich wieder auf dem Heiratsmarkt umzusehen. Dann taucht aber auch wieder die Cousine von John auf und es kommen so ein paar Gefühle hoch. Außerdem wurde angekündigt, dass es erstmals auch eine lateinamerikanische Hauptfigur geben soll. Bisher gab es Latinos und Latinas nur in Nebenrollen, aber das soll sich jetzt ändern. Und die dritte große Ankündigung ist, dass in Staffel 5 wieder eine Person aus dem Königshaus mehr Raum einnehmen soll. Aber wer genau? Ja, wer weiß. Ich bin auf jeden Fall jetzt schon mega hyped, aber ein bisschen Geduld brauchen wir wohl noch. Wenn wir davon ausgehen, dass die jetzt im Frühjahr angefangen haben zu drehen, können wir wohl nicht vor Mitte nächstem Jahr mit der neuen Staffel rechnen.
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um 20 Uhr an diesem Mittwoch. Freue mich sehr, dass ihr mit dabei seid. Und gleich schauen wir auf die wirklich besondere Karriere von Alex Warren, die mit schlechten Vorzeichen losging, aber sich jetzt so wunderbar gewendet hat. Das alles gleich, vor jetzt noch One Republic mit immer den besten neuen Hits.

Mittwochabend ist es hier bei Energy. Schön, dass ihr mit dabei seid. Ich bin Julian. Alex Warren ist erst 25 Jahre alt und hat dennoch schon so unglaublich viel erlebt. Keine guten Vorzeichen gehabt. Sein Vater ist früher an Krebs verstorben. Es hat die Mutter so mitgenommen, dass sie in den Alkoholismus abgerutscht ist. Es wurde eine toxische Beziehung zwischen ihr und Alex Warren, die darin gipfelte, dass sie ihn rausgeworfen hat. Er war kurzzeitig obdachlos. Auch die Mutter ist früh dann verstorben an Leberversagen. Und all das, ne, dieser große Schmerz, auch dass er sich mit seinen Geschwistern dann nicht mehr verstanden hat, das hat er genutzt und umgewandelt.

in große, große Kunst, so wie es die allergrößten Künstlerinnen und Künstler eben machen, die sich nicht dem hingeben, sondern die Stärke daraus ziehen. Und das ging los vor 2 Jahren oder vor 1,5 Jahren eigentlich erst mit Ordinary, ein Welthit. Und seitdem ist Alex Warren auch ein Weltstar, ist gerade in Japan, spielt da seine Welttour, macht da gerade Stopp, kommt dann aber natürlich auch nach Europa, auch nach Deutschland. Alex Warren, ein Künstler, dem man alles gönnt, weil er eben auch diesen unglaublichen Weg beschritten hat. Deshalb freue ich mich umso mehr, dass jetzt auch musikalisch bei ihm weitergeht mit Fever Dream. Hören wir jetzt immer die besten neuen Hits.

The Bowser hören wir jetzt hier bei Energy. Drei Jungs aus Norwegen, die einen großartigen Sommer hatten, lag natürlich daran, dass die norwegische Nationalmannschaft ein Sommermärchen für ihr Land geschrieben hat, rund um Erling Haaland und Ødegaard, so weit bei dieser WM gekommen sind. Haben sie alles mitgemacht, die drei Norweger, aber auch selbst natürlich eine unglaubliche Geschichte geschrieben mit ihrer Musik und Magnetic. The Bowser, immer die besten neuen Hits hier bei Energy.

0: immer die besten neuen Hits. Hört euch hier bei Energy gleich mit Nico Santos für euch. Außerdem Milo und Shakira macht den Anfang mit Burna Boy. Die Die, oft gehört diesen Sommer, aber noch nicht tot gehört. 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

Energies an bei euch an diesem Mittwochabend. Ich bin Julian, schön, dass ihr mit dabei seid. Jetzt mit Energy Homeboy Nico Santos, Optimist. Anna, der Song 2026 für mich, obwohl wir noch immer im Juli sind. Ich mag, dass er vor allen Dingen jetzt auch die leisen Töne für sich entdeckt hat. Also da ist wenig Produktion dabei, wenig Cinema-Produktion, sondern einfach nur er, der sich hingesetzt hat, bisschen Gitarre, bisschen Klavier und vor allen Dingen auch inhaltlich überzeugt. Also die Message des Songs, dass obwohl alles so dystopisch erscheint und alles negativ ist und man von einer in die nächste Krise rutscht und gefühlt 18 Krisen gleichzeitig auf dieser Welt sind, dass man die kleinen schönen Dinge des Lebens beobachten soll, daraus die Kraft zieht und optimistisch bleibt. Und das, finde ich, sollten wir uns alle zu Herzen nehmen, auch wenn es manchmal so trivial klingt. Aber deshalb muss es ja nicht falsch sein. Nico Santos, Optimist, mit immer den besten neuen Hits.

Tika hören wir jetzt hier bei Energy, ist ein britisch-schwedisches Elektropop-Duo, die ihr vermutlich kennt. Vor 2-3 Jahren hatten sie mit Following the Sun gemeinsam mit Superhigh einen wirklich krassen Hit. Jetzt aber auch zu zweit nur erfolgreich mit Drive. So heißt der neue Song. Immer die besten neuen Hits.

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1: Um 21 Uhr an diesem Mittwoch, an dem wir der Frage nachgehen, ob sich unser menschliches Skelett wirklich alle 10 Jahre selbst erneuert. Das gibt's gleich rauszufinden in einer neuen Folge von Fakt oder Fake. Vorher aber noch Teddy Swims mit immer den besten neuen Hits.

0: Und er steht wieder ganz oben auf der obersten Stufe der Showtreppe, heute mit einem frechen Zebra-Kimono bis zur Bauchmitte aufgeknöpft, tänzelt er runter mit eingeöltem Oberkörper, um auch hier wieder zu brillieren.
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0: Mein lieber Kollege Armani, warum heute dieser Zebra-Kimono?
2: Der ist gar nicht das Problem, das Schuhwerk war falsch. Ich bin ausgerutscht auf der Schautreppe.
0: Ah, weil du dich immer so krass einölst, mein Lieber. So, die Frage, die ich heute für dich dabei habe, ist folgende. Das menschliche Skelett erneuert sich komplett selbst alle 10 Jahre. Fakt oder Fake?
2: Das kann nicht stimmen. Das Skelett ist ja keine Schlangenhaut. Das ist ein Fake.
0: Das menschliche Skelett erneuert sich komplett selbst alle 10 Jahre. Ist ein Fakt, mein Lieber. Spezialisierte Zellen bauen ständig altes Knochengewebe ab und ersetzen es durch Neues. Dieser Prozess sorgt dafür, dass die Knochen stabil bleiben und winzige Risse aus dem Alltag repariert werden. Zack, wieder was Neues gelernt, lieber.
2: Ja, das ist nicht meine Woche, wie ich merke. Ich lose nur ab
0: Das
2: die
0: ist
2: Woche.
0: Nicht dein Jahr, mein
2: Das stimmt nicht.
0: Danke, Armani.

Mittwochabend hier bei Energy. Die nächste Hitzewelle bahnt sich an und ich kann mich noch wahnsinnig gut an die letzte vor 4 Wochen erinnern. Da war ich ganz in der Früh am Samstag am Olympiabad in Berlin. Es war 8 Uhr, es war da schon brütend heiß und ich habe am Fuße des Olympiastadions Menschen gesehen, eingewickelt in so Gold-Silber-Decken, die man sonst nur von Unfallorten kennt. Und ich dachte mir, was machen die denn da? Sind die wahnsinnig bei diesen Temperaturen? Und dann habe ich herausgefunden, dass an diesem Abend Bruno Mars gespielt hat. Die waren 10 Stunden in der Hitze, um dann in der ersten Reihe zu sein, haben sich quasi durchgaren lassen, aber it was worth it. Bruno Mars, On My Soul, haben wir jetzt von ihm mit immer den besten neuen Hits.

0: Immer die besten neuen Hits hier bei Energy, gleich mit Michael Schulte für euch. Außerdem Tiffany Aris und Taylor Swift macht den Anfang.
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0: Euer Feierabend hier bei Energy. Ich bin Julian, schön, dass ihr mit dabei seid. Unsere Sinnesorgane haben also die Eigenschaft, durch ihre Reize uns zurückzukatapultieren in die Vergangenheit. Ne? 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

Immer die besten neuen Hits hier bei Energy und ich freue mich ganz arg, denn wir hören gleich Premiere. Zum allerersten Mal hier bei mir in der Sendung den ganz neuen Song von Tough Low gemeinsam mit Stromae. Wie der klingt, das alles gleich.

das ist eine Kombi, die kann auf dem Papier eigentlich nur gut klingen. Ne? Tuff Low, schwedische Singer-Songwriterin, gemeinsam mit Stromae. Wir erinnern uns alle, belgischer Superstar en Laurent Dance, Riesenhit gehabt, dann lange weg gewesen, dann wieder da. Hat übrigens seine Karriere begonnen bei Energy in Belgien. War er Praktikant, hat damals schon ein bisschen Musik gemischt und daraus ist diese Weltkarriere geworden. Jetzt haben die beiden einen gemeinsamen Song, der heißt The Fleur. Und den hören wir jetzt einfach mal an, würde ich sagen, weil wir so frech sind.

0: Julia.
1: Um 22 Uhr an diesem Mittwoch die nächste Hitzerolle. Sie wird uns ab morgen erfassen. Und wir schauen jetzt mal in andere Kulturkreise, zum Beispiel nach Japan, wie die mit dieser Hitze umgehen, wie die sich selbst abkühlen. Und das klingt erstmal ziemlich merkwürdig. Alles gleich, vorher jetzt noch Olivia Dean mit immer den besten neuen Hits.

So, und ab morgen brauchen wir alle hier diesen Sound. Schon ein bisschen kühler bei euch. So über die Sinnesorgane. Energy ist an bei euch an diesem Mittwochabend. Ab morgen kommt wieder die große Hitzewelle. Tropische Nächte. Es wird fast 40 Grad warm. Und deshalb schauen wir mal so in andere Kulturen, wie die das mit der Hitze machen, wie die das handeln. In Japan zum Beispiel gibt es das Furin, das wir gerade gehört haben. So ein Glockenspiel. Das hat jetzt nicht per se eine kühlende Wirkung auf der Haut, aber die Japanerinnen und Japaner schwören darauf, wenn sie das hören, dann kühlt es ihren Geist und somit auch ihr Gemüt. Nochmal reinhören. Ich kann mir irgendwie nicht so vorstellen, dass Andreas von Frauentausch das hört und irgendwie ein bisschen temperamentloser wird. Aber warum nicht? Furin heißt das Ganze, könnt ihr euch auch holen in jedem Baumarkt. So Windglocken haben auch einige im Garten. Ab morgen, wie gesagt, wieder tropische Hitze. Dann könnt ihr auch mal gerne eure Tipps durchgeben. 030 26 12345 und ansonsten kommt jetzt geruht durch diese Nacht.

Das muss ich ganz ehrlich zugeben, hatte ich jetzt so auch nicht auf meiner Bingo-Karte Anfang des Jahres, dass ich hier bei Energy den neuen Song der Backstreet Boys anmoderieren werde. Aber es ergibt einfach nur Sinn, wenn man jetzt mal kurz in die Popkultur reinschaut. Die 90s haben so das ganz große Revival seit 1-2 Jahren. Und da sind die Backstreet Boys natürlich als Unikum dieser Zeit nicht weit. Völlig verständlich. Bottle Up, Backstreet Boys, immer die besten neuen Hits.

0: Immer die besten neuen Hits hört ihr hier bei Energy, gleich mit UGL für euch. Außerdem Felix Jähn und Leonie macht den Anfang.
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1: Mittwochnacht hier bei Energy. Ich bin Julian und wir kühlen uns jetzt ab mit fantastischen Nachrichten aus der Musikwelt. Vor allen Dingen fantastische Nachrichten für Fans von Tyler. Die hat da gerade ihr neues Album gedroppt und jetzt steht fest, sie geht auf große Welttournee und kommt dann auch für 3 Konzerte nach Deutschland. Ende Oktober ist sie in Düsseldorf. Dann geht's weiter nach Offenbach und Berlin natürlich auch. Ticketvorverkauf soll jetzt schon in den nächsten Tagen losgehen. Tyler, die ja wirklich einen unglaublichen Lauf gerade hat, kommt aus Südafrika, dann auf TikTok den richtig großen Durchbruch gehabt und jetzt auch physisch überall wahnsinnig erfolgreich. She did it again, könnte man sagen. Tyler, hören wir jetzt gemeinsam mit Sarah Larson und immer den besten neuen Hits. Die

Moss Kenner hören wir jetzt hier bei Energy mit Rhythm Unknown, der britische Singer-Songwriter, der übrigens seit 2 Jahren, seit 2024, in Berlin lebt, hat dann auch beim ESC bei der Chefsache ausgerufen und Stefan Raab mitgemacht für den Vorentscheid. Das wurde bekanntlich nichts, hat jetzt aber im Vergleich zu den beiden Geschwistern aus Österreich, der Name, den ich jetzt schon wieder vergessen habe, die deutlich langanhaltende Karriere. Rhythm Unknown, Moss Kenner mit immer den besten neuen Hits.

20 Uhr, lasst uns jetzt die letzte Stunde des Tages noch ganz entspannt gemeinsam ausklingen. Freue mich sehr, dass ihr noch mit dabei seid. Kygo macht jetzt den Anfang mit Khalid und Save More Love und immer den besten neuen Hits.

0: Und er steht wieder ganz oben auf der obersten Stufe der Showtreppe. Heute mit einem frechen Zebra-Kimono bis zur Bauchmitte aufgeknöpft. Tänzelt er runter mit eingeöltem Oberkörper, um auch hier wieder zu brillieren.
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0: Mein lieber Kollege Armani, warum heute dieser Zebra-Kimono?
2: Der ist gar nicht das Problem, das Schuhwerk war falsch. Ich bin ausgerutscht auf der Schautreppe.
0: Ah, weil du dich immer so krass einölst, mein Lieber. So, die Frage, die ich heute für dich dabei habe, ist folgende. Das menschliche Skelett erneuert sich komplett selbst alle 10 Jahre. Fakt oder Fake?
2: Das kann nicht stimmen. Skelett ist ja keine Schlangenhaut. Das ist ein Fake.
0: Das menschliche Skelett erneuert sich komplett selbst alle 10 Jahre. Ist ein Fakt, mein Lieber. Spezialisierte Zellen bauen ständig altes Knochengewebe ab und ersetzen es durch Neues. Dieser Prozess sorgt dafür, dass die Knochen stabil bleiben und winzige Risse aus dem Alltag repariert werden. Zack, wieder was Neues gelernt, lieber.
2: Ja, das ist nicht meine Woche, wie ich merke. Ich lose nur ab
0: das
2: die
0: ist
2: Woche.
0: Nicht dein Jahr, mein Lieber.
2: Das stimmt nicht.
0: Danke, Armani.

Tobi und Gregor haben wir jetzt hier bei Energy, kennt er besser als You Not Us, die sich Daddy DJ als Feature-Gast geschnappt haben. Der Song heißt Flipside, spielt jetzt auch gerade überall auf der Festival-Tour, gerade auch gehört auf dem Perucaville letztes Wochenende. Immer die besten neuen Hits sind das und die klingen so.

0: Immer die besten neuen Hits hört ihr hier bei Energy gleich mit Gentleman für euch. Außerdem Kamrat und Shakira macht den Anfang.
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0: Euer Feierabend hier bei Energy. Ich bin Julian, schön, dass ihr mit dabei seid. Unsere Sinnesorgane haben also die Eigenschaft, durch ihre Reize uns zurück zu katapultieren in die Vergangenheit. 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
0: So, jetzt bin ich 95 geboren, das heißt, ich bin 31 Jahre alt. 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

ist zu spät geworden hier bei Energy. Mittwochabend so spät, dass ich raus bin für heute. Ihr hört mich, wenn ihr wollt. Morgen wieder ab 20 Uhr bin ich für euch da. Bis dahin, lasst Energy einfach durchlaufen. Ihr macht damit nichts falsch. Ich verabschiede mich jetzt mit Ray Dalton. Go that high und sage ciao. Ich bin raus. Bis morgen.

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